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1: Um 3 Uhr mit Olaf Knapp. Der Zolldeal zwischen der Europäischen Union und den USA kann umgesetzt werden. Nach monatelangen Verhandlungen haben Vertreter aus dem EU-Parlament und dem Rat der 27 Mitgliedsländer den Weg dafür freigemacht. Aus der Nachrichtenredaktion Markus Weber.
2: Sie einigten sich in der Nacht in Straßburg darauf, europäische Zölle auf Industriewaren aus den USA abzuschaffen, so wie es EU-Kommissionspräsidentin von der Leyen im vergangenen Jahr mit US-Präsident Trump vereinbart hatte. Trump versprach damals im Gegenzug, auf die meisten EU-Produkte maximal einen Zoll von 15% zu erheben. Zuletzt hatte Trump wegen der Verzögerung den Druck erhöht. Er setzte der EU eine Frist bis 4. Juli. Sollte die EU die Umsetzung bis dahin nicht beschlossen haben, werde er neue Aufschläge verhängen und die Zölle auf Autos von zurzeit 15% auf 25% erhöhen.
1: Die Bundesregierung will heute eine Führerscheinreform auf den Weg bringen. Bei den Plänen von Verkehrsminister Schnieder geht es vor allem darum, dass die Fahrerlaubnis günstiger werden soll. Dafür sollen die Fahrschulen unter anderem mehr digitalen Unterricht anbieten und Simulatoren einsetzen können. Vorgesehen sind auch neue Regeln zu Sonderfahrten sowie theoretischen und praktischen Prüfungen. Die USA reduzieren die Zahl ihrer in Europa stationierten Brigaden. Anstatt 4 seien nur noch 3 Kampfbrigaden vorgesehen, teilte das Pentagon mit. Ähnlich äußerte sich zuvor bereits der oberste NATO-Kommandeur, US-General Grinkevich, bei einem Treffen mit führenden Militärs in Brüssel. Aus der Nachrichtenredaktion Gisela Former.
3: Einen konkreten Zeitplan nannte Grinkevich nicht, betonte aber, dass die Alliierten ausreichend Zeit bekämen, um die wegfallenden amerikanischen Streitkräfte durch eigene Einheiten zu ersetzen. Aktuell haben die USA etwa 80.000 Soldaten in Europa stationiert. Präsident Trump hatte vor einiger Zeit angekündigt, mindestens 5.000 Soldaten aus Deutschland abzuziehen. Die EU hat sich am Abend bereits auf Maßnahmen geeinigt, um ihre Verteidigungsfähigkeit zu erhöhen. So sollen Genehmigungsverfahren für militärische Projekte schneller werden und die Mitgliedstaaten sollen dafür leichter an Geld kommen.
1: Das staatliche Förderprogramm für E-Autos ist mit großem Andrang gestartet. Kurz nach Freischaltung des Portals gingen nach Angaben des Bundesamts für Wirtschaft fast 2000 Anträge ein. Wer ein neues E-Auto oder Plug-in-Hybrid-Fahrzeug kaufen oder leasen will, kann digital eine staatliche Kaufprämie beantragen. Wie hoch diese ist, hängt von Modell, Einkommen und Familiengröße ab. Das Wetter in Deutschland. Am Tage dichte Wolken und immer wieder Schauer, später trockene Phasen bei Höchstwerten von 16 Grad in den Mittelgebirgen bis 22 Grad am Oberrhein. Donnerstag im Nordosten Schauer und Gewitter, im Südwesten freundlicher bis 27 Grad. Es ist 3.03 Uhr.
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1: Um 4 Uhr mit Olaf Knapp. Der Zolldeal zwischen der Europäischen Union und den USA kann umgesetzt werden. Nach monatelangen Verhandlungen haben Vertreter aus dem EU-Parlament und dem Rat der 27 Mitgliedsländer den Weg dafür freigemacht. Aus der Nachrichtenredaktion Markus Weber.
2: Sie einigten sich in der Nacht in Straßburg darauf, europäische Zölle auf Industriewaren aus den USA abzuschaffen, so wie es EU-Kommissionspräsidentin von der Leyen im vergangenen Jahr mit US-Präsident Trump vereinbart hatte. Trump versprach damals im Gegenzug, auf die meisten EU-Produkte maximal einen Zoll von 15% zu erheben. Zuletzt hatte Trump wegen der Verzögerung den Druck erhöht. Er setzte der EU eine Frist bis 4. Juli. Sollte die EU die Umsetzung bis dahin nicht beschlossen haben, werde er neue Aufschläge verhängen und die Zölle auf Autos von zurzeit 15% auf 25% erhöhen.
1: Die USA reduzieren die Zahl ihrer in Europa stationierten Brigaden. Anstatt 4 seien nur noch 3 Kampfbrigaden vorgesehen, teilte das Pentagon mit. Ähnlich äußerte sich zuvor der oberste NATO-Kommandeur US-General Grinkewicz bei einem NATO-Treffen in Brüssel. Er kündigte an, dass die USA in den kommenden Jahren weitere Truppen aus Europa abziehen und anders als geplant vorerst keine weitreichenden Mittelstreckenwaffen in Deutschland stationieren wollen. Die Bundesregierung will heute eine Reform der Führerscheinausbildung auf den Weg bringen. Der Gesetzentwurf von Bundesverkehrsminister Schnieder sah zuletzt mehrere Maßnahmen vor, die vor allem die Kosten für Fahrschüler senken sollen. Einzelheiten von Felix Tenbaum aus Berlin.
3: Der Theorieunterricht soll in Zukunft komplett online absolviert werden können. Fahrschulen könnten dann selbst entscheiden, ob sie digital oder in Präsenz unterrichten. Ein Modellversuch soll bei Übungsfahrten gestartet werden. Fahrschülerinnen und Fahrschüler könnten dann einen Teil der praktischen Fahrausbildung unter bestimmten Auflagen mit Vertrauenspersonen durchführen. Das heißt, dass Jugendliche zum Beispiel ohne Fahrlehrer oder Lehrerin, aber dafür mit ihren Eltern in der Ausbildung begleitet zu Übungszwecken fahren dürfen.
1: Bei israelischen Angriffen im Süden des Libanon sind laut Behördenangaben mindestens 19 Menschen getötet worden, unter ihnen mehrere Kinder. Das erklärte das libanesische Gesundheitsministerium. Die israelische Armee hatte vorher die Bewohner mehrerer libanesischer Ortschaften aufgerufen, sich in Sicherheit zu bringen. In Israel wiederum wurde laut Militär eine aus dem Libanon kommende Drohne abgefangen. Das Wetter in Deutschland. Am Tage dichte Wolken und immer wieder Schauer. Später trockene Phasen bei Höchstwerten von 16 Grad in den Mittelgebirgen bis 22 am Oberrhein. Am Donnerstag im Nordosten Schauer und Gewitter, im Südwesten freundlicher 17 bis maximal 27 Grad. Das waren die Nachrichten. Es ist 4.03 Uhr.
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1: Um 5 Uhr mit Olaf Knapp. Der Zolldeal zwischen der Europäischen Union und den USA kann umgesetzt werden. Nach monatelangen Verhandlungen haben Vertreter aus dem EU-Parlament und dem Rat der 27 Mitgliedsländer den Weg dafür freigemacht. Aus der Nachrichtenredaktion Markus Weber.
2: Sie einigten sich in der Nacht in Straßburg darauf, europäische Zölle auf Industriewaren aus den USA abzuschaffen, so wie es EU-Kommissionspräsidentin von der Leyen im vergangenen Jahr mit US-Präsident Trump vereinbart hatte. Trump versprach damals im Gegenzug, auf die meisten EU-Produkte maximal einen Zoll von 15% zu erheben. Zuletzt hatte Trump wegen der Verzögerung den Druck erhöht. Er setzte der EU eine Frist bis 4. Juli. Sollte die EU die Umsetzung bis dahin nicht beschlossen haben, werde er neue Aufschläge verhängen und die Zölle auf Autos von zurzeit 15% auf 25% erhöhen.
1: Die USA reduzieren die Zahl ihrer in Europa stationierten Brigaden. Anstatt 4 seien nur noch 3 Kampfbrigaden vorgesehen, teilte das Pentagon mit. Zuvor kündigte der oberste NATO-Kommandeur US-General Grinkovich an, dass die USA in den kommenden Jahren weitere Truppen aus Europa abziehen und, anders als geplant, vorerst keine weitreichenden Mittelstreckenwaffen in Deutschland stationieren wollen. Die Bundesregierung will heute eine Reform der Führerscheinausbildung auf den Weg bringen. Der Gesetzentwurf von Bundesverkehrsminister Schnieder sah zuletzt mehrere Maßnahmen vor, die vor allem die Kosten für Fahrschüler senken sollen. Einzelheiten von Felix Tenbaum aus Berlin.
3: Der Theorieunterricht soll in Zukunft komplett online absolviert werden können. Fahrschulen könnten dann selbst entscheiden, ob sie digital oder in Präsenz unterrichten. Ein Modellversuch soll bei Übungsfahrten gestartet werden. Fahrschülerinnen und Fahrschüler könnten dann einen Teil der praktischen Fahrausbildung unter bestimmten Auflagen mit Vertrauenspersonen durchführen. Das heißt, dass Jugendliche zum Beispiel ohne Fahrlehrer oder Lehrerin, aber dafür mit ihren Eltern in der Ausbildung begleitet zu Übungszwecken fahren dürfen.
1: Der russische Präsident Putin beginnt heute seine politischen Gespräche in China. Nach Angaben aus dem Kreml ist ein Treffen mit dem chinesischen Staats- und Parteichef Xi geplant. Beide Seiten wollen über die Beziehungen ihrer Länder, internationale Konflikte sowie regionale Fragen sprechen. Der Besuch Putins sorgt auch deshalb für Aufmerksamkeit, weil Xi erst in der vergangenen Woche US-Präsident Trump in Peking empfangen hatte. Das waren die Nachrichten. Das Wetter in Deutschland. Am Tage dichte Wolken und immer wieder Schauer, später trockene Phasen. Höchstwerte 16 Grad in den Mittelgebirgen bis 22 Grad am Oberrhein. Donnerstag im Nordosten Schauer und Gewitter, im Südwesten freundlicher, bei 17 bis maximal 27 Grad. Es ist 5.03 Uhr.
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Guten Morgen. Gleich ist es 6 Uhr. 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

0: Christian Leis. 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Gut zu wissen. Jetzt um 7:15 wollen wir natürlich Ihnen sagen, was heute wichtig werden könnte. Zum Beispiel geht's heute in die Luft. Die deutsche Meisterschaft im Heißluftballonfahren mit rund 20 Ballonteams startet und geht bis Samstag ausgetragen wird die Meisterschaft im Tegernseer Tal. Rund 30 Piloten aus der deutschen Rangliste sowie internationale Wettbewerbspiloten werden teilnehmen. Und anders als bei der Mongolfiade stehen die sportlichen Wettbewerbsfahrten im Vordergrund. Es gibt keine Passagierfahrten. Die Ballons, die haben ein Volumen von 1200 bis 2600 Kubikmetern, was schnelle Höhenwechsel und anspruchsvolle Aufgaben ermöglicht. Bei einer Job- und Ausbildungsmesse können sich Besucher heute über ihren möglichen weiteren Berufsweg informieren. Die Veranstaltung dauert von 11 bis 19 Uhr und sie findet im Bürgersaal Kirchheim bei München statt. Die ist für alle gedacht, die sich über Ausbildung, Berufseinstieg, Jobwechsel und Quereinstieg informieren wollen. Mehr als 50 Aussteller präsentieren rund 700 Stellenangebote. Die Interessenten können direkt mit den Unternehmen in Kontakt treten. Wenn im Frühsommer das Vieh auf den Almen in der Sonne steht, dann beginnt im Gebiet der Thoraualm bei Ruhpolding eine besondere Zeit. Zwischen den Gräsern zeigen sich Blüten, die man andernorts kaum noch zu Gesicht bekommt. Sie können sich das alles zeigen lassen. Der Wanderführer kennt die Plätze, an denen Berganemone, Enzian, Klappertöpfe und viele mehr gerade ihre Köpfe herausstecken. Der Start ist am Märchenwald und rauf geht's bis zu den Thoraualmen. Sie müssten sich aber vorher noch anmelden, wenn Sie heute mitmarschieren wollen. Und das sogar hurtig, denn der Treffpunkt, der ist schon um 8.30 Uhr. Und noch ein Hinweis in eigener Sache. Beim Bayerischen Rundfunk, da wird heute gestreikt. Die Gewerkschaften Verdi, der Bayerische Journalistenverband und Unisono haben zu einem Warnstreik aufgerufen. Hintergrund sind die laufenden Tarifverhandlungen. Wir bei BR Schlager versuchen natürlich, die Auswirkungen aufs Programm so klein wie möglich zu halten. Trotzdem kann es sein, dass heute manches ein bisschen anders klingt als sonst. Danke schon mal für Ihr Verständnis.
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1: Und da ist ja momentan die Band Sunrise mit Loreen ganz vorne. Vierte Woche dabei, wiederholt auf dem ersten Platz. Und interessant wird's dieses Mal, weil auch der Verfolger nicht mehr wiedergewählt werden kann. Christian Leis, Weil wir Träumer sind. Und der war richtig erfolgreich. 7 Wochen lang dabei, aber kann jetzt deshalb eben nicht wiedergewählt werden. Also machen Sie mit und bestimmen Sie Ihre Top 15 für den kommenden Freitag.

0: Bernd Rosinski singt über deutsche Vita und Herzgefühl und das um diese Uhrzeit, um 7.30 Uhr.
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0: Sie waren in der Schule, aber einen Abschluss haben Sie nicht. Schulabbrecher. Die Zahl von Ihnen nimmt zu, aber auch bei uns in Bayern werden es immer mehr. Veronika Lohmöller in unserem Nachrichtenstudio, es waren wirklich schon mehrere Tausend im vergangenen Jahr.
2: Ja, und zwar etwa 7.900, das ist die Zahl des Bayerischen Kultusministeriums. Das ist zugleich der höchste Stand seit 2020 und die Tendenz ist weiter steigend. Das Ganze ist ein großes Problem, denn kein Schulabschluss heißt später auch oft kein guter Job. Bayern steht mit dem Problem allerdings nicht alleine da, wie Beate Greindl berichtet.
3: Deutschlandweit schafften im Jahr 2024 rund 52.000 junge Menschen den Schulabschluss nicht, so die offizielle Zahl der Kultusministerkonferenz. Ohne Schulabschluss sind die Chancen auf eine Ausbildung schlecht. Und auf dem deutschen Arbeitsmarkt gibt es dank Globalisierung, Automatisierung und Digitalisierung kaum noch Jobs für Unqualifizierte. Wirtschaftsforscher Ludger Wössmann vom IFO-Institut München sieht deshalb große Probleme für den Sozialstaat.
4: Die öffentlichen Haushalte werden das irgendwann überhaupt nicht mehr tragen können, wenn wir es nicht sicherstellen, dass die Menschen eine Ausbildung bekommen.
3: Laut Bildungsforschern müssten Schulen und Behörden endlich effektiver gegen chronisches Schulschwänzen vorgehen. Denn Schwänzen führe regelmäßig zum Schulabbruch. Im Gegensatz zu anderen Ländern wüssten die Behörden in Deutschland oft nicht einmal, wie viele Schüler blau machen. Auch im Bayerischen Kultusministerium gibt es dazu keine Zahlen.
2: In München beginnt heute vor dem Landgericht der Prozess gegen vier mutmaßliche Waffendealer. Die Männer aus der extrem rechten Szene sollen Kriegswaffen aus den jugoslawischen Bürgerkriegen von Kroatien nach Deutschland geschmuggelt und hier verkauft haben. Einzelheiten von Thies Maaßen.
5: Die Waffenverkäufe wurden in Wohnungen und Werkstätten in Oberbayern abgewickelt, in München, Karlsfeld, Erding, Tuntenhausen, Eching bei Freising sowie auf einem Parkplatz in Oberaudorf im Isartal. Die Generalstaatsanwaltschaft München erhob 2021 Anklage gegen 8 Personen aus der extrem rechten Szene, die meisten aus dem Großraum München. 4 der Beschuldigten sind schon verurteilt, teils zu hohen Haftstrafen, darunter auch der Haupttäter, ein ehemaliger Versandhändler von Neonazi-Kleidung, der zeitweise Mitglied im Münchner AfD-Kreisverband war.
2: Heute ist Weltbienentag. Viele der Wildbienenarten bei uns in Deutschland sind gefährdet. Darauf macht der Bund Naturschutz aufmerksam. Und er zeigt in Städten wie München oder Augsburg, wie man Wildbienen helfen kann. Etwa indem man Rückzugsorte für sie schafft, im Garten auch mal eine wilde Ecke stehen lässt oder darauf achtet, Blumen und Sträucher zu pflanzen, die nicht alle gleichzeitig blühen, damit die Tiere immer Nahrung finden.
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0: Ja, es ist heute zunächst überwiegend bewölkt und gebietsweise fällt auch Regen. Ich habe in der Früh auch schon ein paar Tropfen abbekommen. Bis zum Mittag soll dieser Regen aber südostwärts abziehen. Im weiteren Verlauf des Tages kommt es von Westen her dann zu neuen Schauern und einzelnen lokal kräftigen Gewittern. Zwischendurch gibt es aber auch sonnige Abschnitte. Die Höchstwerte liegen zwischen 17 und 20 Grad an Main und Donau, örtlich 1 Grad mehr, 21 Grad. Morgen ist es wechselnd bewölkt mit sonnigen Abschnitten. In Richtung Bodensee zeigt sich die Sonne länger. Im Tagesverlauf sind besonders in der Osthälfte Bayerns örtlich Schauer oder Gewitter möglich. Aber der Freitag, da übernimmt dann die Sonne endgültig das Ruder. Die Höchstwerte morgen noch zwischen 19 und 24 Grad. Am Samstag werden es dann schon zwischen 25 und 31 Grad sein. Und gleich gratulieren wir einer Sängerin, die einen runden Geburtstag hat. Und zwar den 80. Sie können ja schon mal überlegen, wen ich meine.
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0: Bernhard Brink hier im BR Schlagermorgen, 7.44 Uhr. Es ist gleich 7:45 Uhr und jetzt feiern wir ein sehr prominentes Geburtstagskind. Sie kennen sie alle, Cher, die Sängerin und Schauspielerin. Und jetzt raten Sie mal, wie alt Cher heute wird. Man kann es kaum glauben, 80.
1: Cher steht für Unabhängigkeit, Selbstbestimmung und künstlerisches Wirken gegen alle Widerstände. In ihrer über 60 Jahre langen Karriere hat sie Emmys, Grammys und sogar einen Oscar gewonnen. Ihren Durchbruch hat die damals 17-jährige Cher mit I Got You Babe, gesungen im Duo mit Sonny Bono. I got you, babe. Der Song läuft 1965 nicht nur in Radios in ganz USA und Großbritannien rauf und runter, er findet seinen Weg auch in Serien und Filme. Sie und Sonny Bono werden zu Amerikas Lieblingspärchen in der Fernsehshow The Sonny and Cher Comedy Hour. Trotz des gemeinsamen Erfolgs beutet Ehemann Sonny sie finanziell aus, erzählt sie beim Sender CBS.
2: Sonny gehörten 95% der Firma und seinem Anwalt 5%. Und sie hieß Cher Enterprises. Aber mir gehörte nichts. Und wir haben 12 Jahre zusammengearbeitet.
1: Er sei über die Jahre nicht der Einzige gewesen, der ihr unfair mitgespielt habe. Gerade Frauen und People of Color seien früher oft über den Tisch gezogen worden. Von Musiklabels sowie Managern.
3: I have never had luck.
2: Ich hatte nie Glück mit Männern und Geld. Es scheint, ich sei eine Zielscheibe.
3: I'm a target.
1: In den 70ern beginnt sie zu Schauspielern und fühlt sich wegen ihres Popstar-Images in der Branche nicht ernst genommen. Über ihre privaten Herausforderungen schreibt sie in ihrer Autobiografie. Ihre Ehen zu Sonny und später zu Greg Allman gehen in die Brüche. Und sie hat mehrere Fehlgeburten. Trotzdem lässt sie sich nicht unterkriegen.
2: Ich habe mich wie ein Autoscooter gefühlt. Man fährt gegen die Wand. Und entweder man bleibt dort stehen oder man fährt gegen die Wand und fährt in diese Richtung.
1: Das sagt sie im Podcast von Dax Shepard. Schon als Kind macht sie einiges mit. Damals habe sie mit ihrer Mutter in Armut und prekären Verhältnissen gelebt, schreibt sie in ihrer Autobiografie.
2: Einmal fuhren wir im Auto und sie sagte, Cher, ich weiß gar nicht, wie wir die Miete bezahlen sollen. Was meinst du? Und ich dachte nur, wie soll das denn klappen?
3: How is this gonna work?
1: Das erzählt Cher im Sender CBS. Sie macht weiter, trotz Misserfolgen und Widrigkeiten. Cher taucht in etwa 20 Kinofilmen auf und gewinnt 1988 den Oscar als beste Hauptdarstellerin für ihre Rolle in Mondsüchtig. Musikalisch wird sie zur Goddess of Pop, macht 1998 den Audioeffekt Autotune groß mit Believe.

0: und hat als Solokünstlerin mehrere Jahre Shows in den 2010ern in Las Vegas. Ihre Fans feiern sie nicht nur für ihre Kunst. Cher tritt für die Rechte von Menschen in der LGBTQ-Szene ein, lässt Drag Queens in ihren Shows auftreten und gilt als Ikone der queeren Community. Auch mit 80 Jahren ist Cher weiter fit. In einem Interview sagt sie, in fast jedem Raum sei sie die älteste Person. Es sei denn, sie sei in einem Altenheim. Davon lässt sich die Künstlerin aber nicht abhalten, produziert weiter neue Musik und gibt Konzerte.
1: Mia von Hirsch aus den USA über Cher und wir gratulieren jetzt mit einem ihrer frühen Hits aus den 1960er Jahren. Gypsies, Tramps and Thieves.

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Brunner und Brunner um 7:06 hier im BR Schlagermorgen. 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

0: Es ist 8.01 Uhr, falls Sie jetzt auf die Nachrichten gewartet haben. Die müssen entfallen. Grund ist ein Streik im Umfeld der laufenden Tarifverhandlungen im Bayerischen Rundfunk. BR Schlager versucht, die Auswirkungen auf das Programm so gering wie möglich zu halten. Und hier ist der BR Schlager Verkehrsservice mit der A3 Würzburg Richtung Nürnberg zwischen Geiselwind und Pommersfelden 6 Kilometer Stau. Die A6 Nürnberg Richtung Heilbronn ist zwischen Lichtenau und Ansbach nach einem Unfall voraussichtlich noch bis zum späten Vormittag gesperrt. Zurzeit 7 Kilometer Stau ab 9 Dettelsau. Wir empfehlen, möglichst weiträumig auszuweichen. Dann die A8 Stuttgart Richtung München zwischen Adelzhausen und Sulzemoos 5 Kilometer stockender Verkehr nach einem Unfall. Die A73 Suhl Richtung Bamberg zwischen Lichtenfels Nord und Bad Staffelstein Kurzentrum 3 Kilometer Stau. A94 Passau Richtung München zwischen Paarstetten und Paarsdorf stockender Verkehr. Dann die A99 Eschenrieder Spange Richtung Nürnberg-Salzburg zwischen dem Dreieck Eschenried und dem Dreieck Allach 4 Kilometer Stau. B16 Günzburg Richtung Kaufbeuren zwischen Günzburg und Ichenhausen 2 Kilometer Stau und die B17 Augsburg Richtung Landsberg zwischen Augsburg West und Göggingen Ausfahrt Gabelsberger Straße 8 Kilometer stockender Verkehr an einer Baustelle. Ganz schön was los an diesem Morgen. Ich wünsche Ihnen, dass Sie trotzdem gut und sicher ankommen.
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0: Schönen guten Morgen. Es ist ja manchmal wirklich ungerecht, dass die Hochdruckgebiete beim Wetter immer abwechselnd ein Jahr weiblich oder männlich sind. Da kriegt die positiven Schlagzeilen immer nur ein Geschlecht ab. In diesem Jahr sind's wir Männer. Vielleicht wäre es ja doch besser, da viel häufiger abzuwechseln, damit kein falscher Eindruck entsteht. Denn irgendwie klingt das schon komisch, wenn ich als Mann sage, ein Hoch den Männern, die ein Hoch sind.

0: Die Münchner Freiheit hier im BR Schlagermorgen, bis wir uns wiedersehen oder vielmehr bis wir uns wieder hören. Fast 200 Millionen alte Handys liegen laut Branchenverband Bitkom in deutschen Haushalten rum. Würde man die alle aneinanderlegen, dann käme man einmal um die halbe Erdkugel. Dabei könnten viele der Geräte noch Geld bringen, ob Verkauf oder Kauf von gebrauchten Smartphones. Der Markt für sogenannte refurbished Smartphones, sprich general überholte Handys, der boomt und das schont nicht nur die Geldbeutel, sondern auch die Umwelt. Aber worauf sollte ich beim Verkauf eines gebrauchten Gerätes achten? Dazu Katharina Bruns von der ARD Verbraucherredaktion. Warum werden denn gebrauchte Smartphones immer beliebter?
1: Ja, das liegt erstmal natürlich an den oft extrem hohen Preisen für die neuen Geräte. Aber eben auch daran, dass viele Menschen heutzutage nachhaltiger konsumieren wollen. Wer ein gebrauchtes Handy kauft oder verkauft, sorgt eben dafür, dass wertvolle Rohstoffe weiter genutzt werden. Deren Abbau ist nämlich extrem ressourcenintensiv. Außerdem spart man Elektromüll und Emissionen. Die Herstellung eines neuen Handys verursacht nämlich je nach Modell rund zwischen 50 und 100 Kilogramm CO2.
0: Wie funktionieren denn solche Ankaufsplattformen?
1: Anbieter wie Backmarket, Rebuy oder Swappy arbeiten eigentlich alle nach dem ähnlichen Prinzip. Man gibt den Zustand seines Handys online an, sprich, hat es Macken oder hat es schon mal einen Wasserschaden, ist die Originalverpackung erhalten oder wird zum Beispiel noch ein Ladegerät mitgeschickt. Und dann bekommt man ein Preisangebot und schickt das Gerät dann ein. Je nachdem, ob der Anbieter nur als Marktplatz für externe Händler funktioniert, wie etwa Backmarket, oder die Geräte selbst ankauft und überprüft, wie zum Beispiel Rebuy mit eigener Werkstatt, wird das Handy entweder vom jeweiligen Händler oder direkt vom Anbieter geprüft. Stimmt dann alles mit den eigenen Angaben überein, wird der vereinbarte Betrag ausgezahlt. Ist der Zustand aber schlechter als angegeben, erhält man nochmal ein angepasstes Angebot. Wenn das zu wenig erscheint, kann man das aber auch ablehnen. Die meisten Plattformen schicken das Gerät dann wieder kostenlos zurück. Für ihren Service auf ihrer Plattform, sprich das Gerät checken und Fotos hochladen und ähnliches, verlangen die Anbieter zwar im Gegensatz zu Privatkauf auf eBay oder ähnlichem Geld, behalten also quasi Geld ein, aber sie bieten dafür eben auch mehr Sicherheit beim Verkauf oder auch beim Kauf.
0: Stichwort Sicherheit, welche Risiken gibt's beim Verkauf und welche Rechte haben Verbraucher?
1: Ja, Probleme können zum Beispiel entstehen, wenn der Zustand des Geräts anders bewertet wird als erwartet. Das kann zum Beispiel sein, wenn ein Wasserschaden vorliegt, den man vielleicht selbst gar nicht bemerkt hat. Manche Nutzerinnen und Nutzer haben aber auch das Gefühl, dass sie vom Refurbished-Anbieter regelrecht heruntergehandelt werden. Dann muss man das Angebot, wie schon gesagt, nicht annehmen und kann es sich zurückschicken lassen. Welche Rechte Verbraucher gegenüber Ankaufsportalen haben, hängt ganz stark von den Bedingungen der Anbieter ab. Klar ist aber, wird ein Gerät beim Anbieter oder auf dem Weg beschädigt, haftet der Anbieter. Er ist dazu verpflichtet, das Handy in den dokumentierten Ausgangszustand zu versetzen und auch genauso zurückzuschicken. Dann haben Verbraucher und Verbraucherinnen nämlich das Recht zu reklamieren und Nachbesserung oder im Zweifel auch Schadensersatz zu verlangen. Aus Beweisgründen empfiehlt es sich deshalb, den Zustand gut zu dokumentieren, also vorher. Idealerweise durch ein Video, in dem nicht nur der Zustand von Hülle und Display, sondern auch die Funktionsfähigkeit zu erkennen ist. Wichtig ist außerdem, vorab verschiedene Anbieter zu vergleichen, Bewertungen zu prüfen und die Bedingungen genau zu lesen. Und ganz entscheidend, vor dem Versand alle persönlichen Daten löschen und das Gerät auf Werkseinstellung zurückzusetzen.
0: Das waren Informationen von Katharina Bruns aus der ARD Verbraucherredaktion. Vielen Dank dafür.

0: Bernhard Büker mit seinem größten Hit, den wilden Abenteuern, und das um 8:55. Hier ist der BR Schlagermorgen. Vor knapp 200 Jahren hat er in Dillingen an der Donau seine berühmte Heilmethode, die Wasserkur, entwickelt. Am vergangenen Sonntag hätte der Pfarrer und Wasserdoktor Sebastian Kneipp Geburtstag feiern können. In Dillingen startet deshalb heute offiziell die Kneipp-Saison. Dazu die Vorsitzende des Kneipp-Vereins, Erika Schweitzer.
1: Kneipp wäre am 17. Mai 205 Jahre alt geworden. Und von daher feiern wir jedes Jahr die Eröffnung der Kneipp-Saison hier in Dillingen, um eben klarzumachen, wie wichtig Kneipen überhaupt und natürlich der Pfarrer Sebastian Kneipp hier in Dillingen ist. Und es freut mich immer sehr, wenn dann eben diese Einrichtungen da auch teilnehmen, wie der Kneipp-Kindergarten in Frischdingen oder die Kneipp-Grundschule in Dillingen, und die ganze Bevölkerung ist eingeladen und wir freuen uns da immer sehr, wenn wir dann auch eine Kneipp-Anwendung durchführen können.
0: Also alle, die Lust haben, können durch den Wohlfühlpfad im Taxispark gehen. Anschließend werden noch einige Bewegungsübungen gemacht und es gibt Kaffee und Kuchen. Das Programm will damit alle 5 Säulen von Kneipp ins Bewusstsein bringen. Was sind die 5 Säulen? Wasser, Bewegung, Ernährung, Kräuter und die Lebensordnung. Wenn ich

0: Tommy Steiner und sein ewiges Feuer jetzt um 8.32 Uhr.
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0: Kinder aus benachteiligten Familien haben schlechtere Chancen auf einen guten Schulabschluss und damit auf einen guten Job. Das zeigt immer wieder die PISA-Studie. Veronika Lohmöller, in unserem Nachrichtenstudio, viele Mädchen und Burschen verlassen die Schule jedes Jahr ohne Abschluss.
2: Und es werden immer mehr. Im vergangenen Jahr waren es in Bayern laut Kultusministerium etwa 7.900. Und das ist der höchste Stand seit 2020. Die Tendenz ist weiter steigend. Das stellt die Schulen vor Herausforderungen, nicht nur in Bayern, wie Beate Greindl berichtet.
3: Deutschlandweit schafften im Jahr 2024 rund 52.000 junge Menschen den Schulabschluss nicht. So die offizielle Zahl der Kultusministerkonferenz. Ohne Schulabschluss sind die Chancen auf eine Ausbildung schlecht. Und auf dem deutschen Arbeitsmarkt gibt es dank Globalisierung, Automatisierung und Digitalisierung kaum noch Jobs für Unqualifizierte. Wirtschaftsforscher Ludger Wössmann vom IFO-Institut München sieht deshalb große Probleme für den Sozialstaat.
4: Die öffentlichen Haushalte werden das irgendwann überhaupt nicht mehr tragen können, wenn wir es nicht sicherstellen, dass die Menschen eine Ausbildung bekommen.
3: Laut Bildungsforschern müssten Schulen und Behörden endlich effektiver gegen chronisches Schulschwänzen vorgehen. Denn Schwänzen führe regelmäßig zum Schulabbruch. Im Gegensatz zu anderen Ländern wüssten die Behörden in Deutschland oft nicht einmal, wie viele Schüler blau machen. Auch im bayerischen Kultusministerium gibt es dazu keine Zahlen.
2: Nach Unterfranken. Im Landkreis Miltenberg haben Einsatzkräfte eine leblose Person aus dem Main geborgen. Ob es sich dabei um den Schwimmer aus Kleinwallstadt handelt, der seit Tagen vermisst wird, ist noch unklar. In den kommenden Tagen soll eine Obduktion dabei helfen, die Identität der Leiche zu klären. Heute ist Weltbienentag. Und diesen Weltbienentag will das Umweltzentrum Augsburg nutzen, um Besucherinnen und Besuchern am Nachmittag einen Einblick in die Welt der Bienen zu ermöglichen. Einzelheiten von Susanne Hoffmann.
5: Jeder kann mal in einen Imkeranzug schlüpfen und so geschützt den Bienenvölkern und ihrem Stock ganz nahe kommen. Dabei wird erklärt, wie Bienen organisiert sind und warum und wie der Honig überhaupt entsteht. Mit dem Welttag der Biene wollen die Imker, aber auch die Organisation der Vereinten Nationen, auf die Gefahren hinweisen, denen die kleinen Tiere ausgesetzt sind. Ihr Lebensraum wird immer kleiner, gleichzeitig tauchen neue Schädlinge auf, die den Bienenvölkern sehr gefährlich werden können. Dabei sind sie für die Bestäubung vieler Blüten unglaublich wichtig, denn nur durch die Bestäubung können dann auch Früchte wachsen.
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0: Ja, und es ist heute eher bienenunfreundliches Wetter, denn es ist zum Beispiel in Schwabhausen im Landkreis Dachau regnerisch bei 12 Grad, in Holzschwang im Landkreis Neu-Ulm auch Regenschauer bei 11 Grad und starke Bewölkung in Dambach im Landkreis Aschaffenburg bei 14 Grad. 17 bis 21 Grad werden es aber später noch. Aber es bleibt eben zunächst überwiegend bewölkt und dieser gebietsweise fallende Regen, den ich schon angesprochen habe, bis mittags soll der südostwärts abziehen. Im weiteren Verlauf kommt dann von Westen her gleich die nächste Front mit Schauern und einzelnen lokal kräftigen Gewittern. Zwischendurch aber, wenn Sie Glück haben, auch ein paar sonnige Abschnitte. Morgen ist es dann wechselnd bewölkt mit sonnigen Abschnitten in Richtung Bodensee. Da zeigt sich die Sonne länger und im Tagesverlauf sind dann besonders in der Osthälfte örtlich Schauer oder Gewitter möglich. Aber der Freitag, der ist der Tag, an dem es endgültig kippt und zwar in Richtung Sonne. Die ist dann fast überall und dauerhaft zu sehen. Morgen deshalb die Höchstwerte noch bei 19 bis 24 Grad. Am Samstag steigert sich das Ganze dann schon und möglicherweise haben Sie dann sogar schon eine 3 vorne bei sich auf dem Thermometer stehen. 25 bis 31 Grad, die Höchstwerte. Die Alpengipfel, die sind heute zum Teil in Wolken gehüllt und trotzdem fahren wir gleich mal auf die Zugspitze.
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0: 8.47 Uhr ist es, hier ist der BR Schlagermorgen. Die Tiroler Zugspitzbahn, die feiert im Juli ihr 100-jähriges Bestehen. Seit 1926 erschließt die Seilbahn den höchsten Berg Deutschlands von Tirol aus und sie gilt als Meilenstein der alpinen Erschließung. Jetzt wurde das neue Gipfelmuseum eingeweiht. Louis Knoll weiß mehr dazu.
1: Die Tiroler haben das Rennen um die technische Erschließung der Zugspitze 1926 für sich entschieden. 4 Jahre vor der Fertigstellung der Zahnradbahn von Garmisch-Partenkirchen aufs Zugspitzplatt führte ihre Bahn bis 200 Meter unter den Westgipfel der Zugspitze auf die österreichische Seite. Eine technische Meisterleistung. Die Arbeiter schleppten Zementsäcke über steile Hänge, Regenwasser diente als Mischwasser, die Fundamente bauten sie per Hand. Geschäftsführer und Familienunternehmer Franz Denk Senior.
2: Der Bau war schon eine irre Herausforderung, wenn man bedenkt, zuerst musste einmal eine Materialbahn erbaut werden. Die Materialbahn hatte Holzstützen, aber die Fundamente, die mussten aus Beton gemacht werden. Dann haben die Ingenieure zu den Arbeitern gesagt, ihr dürft eine extra Schicht schreiben, wenn ihr bis zur Stütze 1, Stütze 2, Stütze 3 den Zement herauftraugt.
1: Heute schaffen moderne Gondeln an Spitzentagen rund 2000 Ausflügler und Urlauber über die Tiroler Seite auf die Zugspitze. 600.000 Euro hat das Familienunternehmen das neu gestaltete Museum gesteckt. Über 2 Stockwerke zeigt es mit Multimedia-Technik die Erschließung des Berges, den Wandel der Seilbahntechnik und die Bedeutung der Wetter- und Klimaforschung für Tirol und Bayern.
0: Und wir gehen jetzt von Deutschlands höchstem Berg ans Meer zum Surfen.

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2: Es ist 9:04. Hier ist der BR Schlagermorgen und jetzt kommen wir zu einem der erfolgreichsten Titel aus dem Jahr 1985 im Original von Mixed Emotions. Da war ja Drafi Deutscher sehr stark dran beteiligt. You Want Love, das war in Deutschland ein Platz 4, aber sogar in Österreich ging das bis auf Platz 1 der Charts hoch. Und von diesem Lied gibt es so viele Coverversionen, auch in unterschiedlichsten Sprachen, Dänisch und alles Mögliche. Und es gab auch eine deutsche Coverversion. Und die hat aber nicht Drafi Deutscher gesungen, sondern Andreas Martin. Und sogar mit der deutschen Version ist er in die Charts gekommen. Im April 1987 ist das Lied dann veröffentlicht worden und bis auf Platz 28 geklettert. Andreas Martin, du bist alles, in Klammern Maria, Maria.

0: Andreas Martin hier im BR Schlagermorgen. Und wenn Sie jetzt auf die Nachrichten gewartet haben, dann muss ich Sie enttäuschen. Die müssen heute an dieser Stelle entfallen. Grund ist ein Streik im Umfeld der laufenden Tarifverhandlungen im Bayerischen Rundfunk. BR Schlager versucht aber, die Auswirkungen auf das Programm so gering wie möglich zu halten. Und hier ist der BR Schlager Verkehrsservice, die A3 Würzburg Richtung Nürnberg zwischen Geiselwind und Pommersfelden. 5 Kilometer Stau, dort steht ein defektes Fahrzeug in einer Baustelle. Dann die A6 Heilbronn Richtung Nürnberg zwischen Schwabach Süd und dem Kreuz Nürnberg Süd. 4 Kilometer Stau nach einem Unfall. Die A6 Nürnberg Richtung Heilbronn ist zwischen Lichtenau und Ansbach nach einem Unfall noch längere Zeit gesperrt. Da sind 2 Lkw in diesem Unfall beteiligt gewesen. Ein Rettungshubschrauber ist im Einsatz. Und momentan gibt es 8 Kilometer Stau ab Schwabach West. Wir empfehlen, möglichst weiträumig auszuweichen. A7 Füssen Richtung Ulm zwischen Föhringen und Nersingen Stau nach einem Unfall. Hier ist die linke Spur gesperrt. Noch ein Unfall auf der A9 Nürnberg Richtung München zwischen Garching Süd und Schwabing. Das führt zu 7 Kilometer stockendem Verkehr. A96 Lindau Richtung München zwischen Blumenau und Sendling 2 Kilometer Stau. Und dann zu guter Letzt noch die A99 Westumfahrung München Richtung Nürnberg zwischen Germering Nord und dem Dreieck Feldmoching 10 Kilometer stockender Verkehr. Wenn Sie in diesem Stau stehen, dann müssen Sie ungefähr mit einer knappen halben Stunde rechnen, die Sie länger brauchen. Gute Fahrt, viel Geduld, wenn Sie im Stau stehen.
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0: Schönen Vormittag. Wenn Sie heute früh nach dem Aufstehen eine Jeans angezogen haben, dann sollten Sie jetzt einen kurzen Augenblick innehalten. Denn genau heute vor 153 Jahren ist die Jeans patentiert worden in den USA vom Stoffhändler Levi Strauss und dem Schneider Jacob Davis gemeinsam. Und da wissen Sie ja, dass Levi Strauss oberfränkische Wurzeln hatte. Er wurde in Buttenheim geboren. Also auch daran können Sie denken, wenn Sie heute eine Jeans anhaben, dass Sie damit ein Stück Bayern tragen.

0: Er geht immer so wunderbar mit der Stimme nach oben am Schluss seines Liedes. Christian Franke, jetzt um 9.12 Uhr hier im BR Schlagermorgen. Jetzt machen wir aus einem alten Zollhaus ein super beliebtes Café. Klingt toll, oder? In Medlingen, ein kleiner Ort mit knapp 1000 Einwohnern im Landkreis Dillingen in Schwaben. Dort steht eine alte Zollstation und damit es im Ort wieder einen Platz gibt, an dem alle zusammenkommen können, da hat ein Mann das 500 Jahre alte Gebäude jetzt in seiner Freizeit renoviert und ein Selbstbedienungscafé für alle draus gemacht. Der Mann heißt Thomas Riss, ist pensionierter Maurer und Bauleiter und angefangen hat alles mit einer einzelnen Gefriertruhe.
1: Da haben wir einfach mal gesagt, wir stellen hier Eistruhe rein, dass die Kinder sich Eis kaufen können. Daraufhin sind die Mütter gekommen und haben gesagt, wenn unsere Kinder Eis will, dann hätten wir schon gerne einen Kaffee. Da haben wir uns weiterentwickelt und haben der Kaffeemaschine dazu durch.
0: Jetzt gibt's mehrere Automaten mit kühlen Getränken und Lebensmitteln. Im Sommer auch einen Wurstsalat im kleinen Biergarten und einen Sandkasten für die Kinder. Live-Musik haben sie auch im neuen Café Schöneck. Und deshalb ist das in Medlingen der neue Treffpunkt für alle.
2: Kommt fast jeden Tag. Ja, und meine Freunde da und auch, mir geht's so gut.
3: Gemütlich nach dem Feierabend, entweder mal Kaffee, Kuchen.
4: Ich finde es schön, dass hier sich verschiedene Generationen treffen, man sich austauscht, nette Gespräche hat. Und ich finde auch schön, dass man hier auch einfach zu Fuß herlaufen kann und im Ort einkaufen kann.
0: Die Medlinger freuen sich also, dass sich wieder was rührt im Dorf. Und Thomas Riss, der hat sein Ziel erreicht.
1: Dass hier jeder kommen kann, von morgens 9 bis abends um 10, sich was zum Trinken rauslassen kann. Und wenn ich da bin, kann ich es selber ausschenken. Und da trifft sich halt jung und alt zwischen Rolle und Rollstuhl und kommen hier zusammen und können sich unterhalten.
0: Ein Ort, wo alle gern gesehen sind und alle gern hingehen. Solche kann's, finde ich, gar nicht genug geben im Freistaat.

Der Bierschlager morgen jetzt um 9.21 Uhr. Manchmal ist das ja so ein bisschen ungerecht. In der Musikwelt zum Beispiel der Franzose F.R. David, den man ja eigentlich richtig F.R. David aussprechen müsste, der hat viele, viele tolle Songs gemacht, aber nur einen einzigen richtigen Hit gehabt, nämlich Words. Don't Pick Up the Phone zum Beispiel war noch ein anderes, aber das ist hier in Deutschland kaum bekannt geworden. Und ich kann Ihnen nur sagen, beschäftigen Sie sich ruhig mal ein bisschen mit F.R. David. Wer das gemacht hat, das ist Joey Heindle. Der hat diesen größten Hit des Franzosen Words sich genommen und auf Deutsch neu aufgenommen. Und jetzt ist draus geworden, schwer zu erklären. Und damit ist er zum Beispiel in der ARD-Schlagerhitparade schon auf Platz 3, Joey Heindle. Schwer.

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0: Bernd Klüver, ein Mädchen wie du. Und jetzt genau ist es 9:30 Uhr.
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0: Kinder aus benachteiligten Familien, die haben schlechtere Chancen auf einen guten Schulabschluss und damit auch in letzter Instanz auf einen guten Job. Das zeigt ja auch immer wieder die PISA-Studie, die alle paar Jahre veröffentlicht wird. Veronika Lohmöller bei uns im Nachrichtenstudio. Viele Mädchen und Burschen, die verlassen jedes Jahr die Schule ohne Abschluss.
2: Und es werden immer mehr. Im vergangenen Jahr waren es in Bayern laut Kultusministerium etwa 7.900. Und das ist der höchste Stand seit 2020. Die Tendenz ist weiter steigend. Das stellt die Schulen vor Herausforderungen, nicht nur in Bayern, wie Beate Greindl berichtet.
3: Deutschlandweit schafften im Jahr 2024 rund 52.000 junge Menschen den Schulabschluss nicht, so die offizielle Zahl der Kultusministerkonferenz. Ohne Schulabschluss sind die Chancen auf eine Ausbildung schlecht. Und auf dem deutschen Arbeitsmarkt gibt es dank Globalisierung, Automatisierung und Digitalisierung kaum noch Jobs für Unqualifizierte. Wirtschaftsforscher Ludger Wössmann vom IFO-Institut München sieht deshalb große Probleme für den Sozialstaat.
4: Die öffentlichen Haushalte werden das irgendwann überhaupt nicht mehr tragen können, wenn wir es nicht sicherstellen, dass die Menschen eine Ausbildung bekommen.
3: Laut Bildungsforschern müssten Schulen und Behörden endlich effektiver gegen chronisches Schulschwänzen vorgehen. Denn Schwänzen führe regelmäßig zum Schulabbruch. Im Gegensatz zu anderen Ländern wüssten die Behörden in Deutschland oft nicht einmal, wie viele Schüler blau machen. Auch im bayerischen Kultusministerium gibt es dazu keine Zahlen.
2: Nach Unterfranken. Im Landkreis Miltenberg haben Einsatzkräfte eine leblose Person aus dem Main geborgen. Ob es sich dabei um den Schwimmer aus Kleinwaldstadt handelt, der seit Tagen vermisst wird, ist noch unklar. In den kommenden Tagen soll eine Obduktion dabei helfen, die Identität der Leiche zu klären. Heute ist Weltbienentag und diesen Weltbienentag will das Umweltzentrum Augsburg nutzen, um Besucherinnen und Besuchern am Nachmittag einen Einblick in die Welt der Bienen zu ermöglichen. Einzelheiten von Susanne Hoffmann.
5: Jeder kann mal in einen Imkeranzug schlüpfen und so geschützt den Bienenvölkern und ihrem Stock ganz nahe kommen. Dabei wird erklärt, wie Bienen organisiert sind und warum und wie der Honig überhaupt entsteht. Mit dem Welttag der Biene wollen die Imker, aber auch die Organisation der Vereinten Nationen, auf die Gefahren hinweisen, denen die kleinen Tiere ausgesetzt sind. Ihr Lebensraum wird immer kleiner, gleichzeitig tauchen neue Schädlinge auf, die den Bienenvölkern sehr gefährlich werden können. Dabei sind sie für die Bestäubung vieler Blüten unglaublich wichtig, denn nur durch die Bestäubung können dann auch Früchte wachsen.
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0: Ist nicht so, wie man sich's wünscht, aber es wird. Schauen wir ganz aktuell mal nach Monheim im Landkreis Donau-Ries. Da regnet's leicht bei 12 Grad. In Geroldsgrün im Landkreis Hof bedeckter Himmel bei 12 Grad. Und leichte Bewölkung in Regenstauf in der Oberpfalz. 19 Grad dort. 17 bis 21 können's noch werden am Nachmittag. Momentan ist es aber zunächst überwiegend bewölkt. Gebietsweise fällt Regen. Bis mittags soll der südostwärts abziehen. Aber da ist noch keine Erleichterung, denn im weiteren Verlauf des Tages kommt dann von Westen her die nächste Reihe und die nächste Runde mit Schauern und einzelnen lokal kräftigen Gewittern. Zwischendurch gibt es sonnige Abschnitte. Morgen ist es wechselnd bewölkt, auch sonnige Abschnitte dabei in Richtung Bodensee. Da zeigt sich die Sonne länger. Und je länger dieser Donnerstag dann auch dauert, kommen vor allem in der Osthälfte schon wieder örtliche Schauer oder Gewitter daher. Am Freitag übernimmt die Sonne dann endgültig das Ruder und das zeigt sich auch an den Höchstwerten. Morgen sind die noch etwa zwischen 19 und 24 Grad, am Samstag schon zwischen 25 und 31 Grad. Schokolade nicht mehr draußen rumliegen lassen, die schmilzt sonst weg, es sei denn, sie haben ein Herz aus Schokolade.
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0: Pilot. Matthias Karas.
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0: Und da erfüllen wir heute mal einen Herzenswunsch für unseren BR-Schlagerhörer Martin Hoff. Er wünscht sich das Lied ganz leis, er klingt Musik für seine Freundin Maria Weber und wünscht ihr damit gute Besserung nach langer Krankheit. Wir haben die Version von Roland Kaiser. Ganz leise erklingt Musik ist aber ein Titel, der schon in den 1940er Jahren die Herzen bewegt hat und eben später von Roland Kaiser ganz neu interpretiert wurde. Das Original, das stammt tatsächlich aus dem Jahr 1942 und wurde damals vom berühmten Rudi Schurike Terzett gesungen. Geschrieben haben das Lied Kurt Fels, Erik Wallnau und Kurt Dörflinger, also echte Größen der deutschen Unterhaltungsmusik. Und Roland Kaiser hat diesem Klassiker viele Jahrzehnte später nochmal seinen ganz eigenen eleganten Schlagerglanz verliehen. Ganz leis erklingt Musik. Das zeigt eine ruhige, gefühlvolle Seite von Roland Kaiser. Es ist ein Lied wie ein Tanz im Kerzenschein. Perfekt zum Zurücklehnen und Wegträumen. Hier ist Roland Kaiser. Ganz leis erklingt Musik. Unser heutiger BR-Schlager-Musikschatz.

0: eine ESC-Gewinnerin, Charlotte Nielsen mit Take Me to Your Heaven. 10 vor 10 hier im BR Schlagermorgen. Heute kommt ein Film in die ARD-Mediathek mit dem Titel Hirschhausen will zum Papst. Eckhard von Hirschhausen, der möchte in diesem Film erfahren, was die katholische Kirche gegen die Klimakrise bewegen kann.
1: Jetzt bin ich ja doch ein bisschen aufgeregt. Incontro con il Santo Padre.
2: Ein Treffen mit dem Heiligen Vater auf dem Petersplatz in Rom. Eckhard von Hirschhausen steht in der langen Schlange.
1: Für einen Moment schauen wir uns in die Augen. Ich sehe einen Mann, der sehr viele Erwartungen erfüllen soll, der gleichzeitig präsent ist, hinschaut, zuhört. Meinen kleinen Reisebegleiter segnet die Skulptur aus Assisi. Und dann heißt es... Der nächste, bitte.
2: Das Treffen ist natürlich nicht nur rein privat, sonst gäbe es ja keinen Film für die ARD. Hinter Hirschhausens Reise nach Rom steckt das Anliegen, Papst Leo XIV. Ein Büchlein zu übergeben, in dem Eindrücke einer längeren Erkundung stecken, angefüllt mit Anregungen für die katholische Kirche und mit grundsätzlichen Fragen.
1: Wer verteidigt den Himmel? Wer verteidigt die Schönheit dieser Schöpfung? Die Kirche muss ran und wir haben nicht viel Zeit.
2: Passend zu Pfingsten, dem Gründungsfest der Kirche, beschäftigt sich dieser Film mit Möglichkeiten und Chancen der Kirche, zum Erhalt der Erde und zur Verbesserung von Klima und Lebensbedingungen der Menschen beizutragen.
1: Die katholische Kirche hat einen Menschen an der Spitze und 1,4 Milliarden an der Basis.
3: Wir sind nicht nur die Zukunft, wir sind die Gegenwart, das Jetzt. Und wenn nicht die katholische Kirche, wenn nicht wir Christen, wer kämpft dann für den Planeten Erde?
2: Kirche kann, so der Ansatz dieses Films, viel bewegen. Sehr viel sogar, denn sie ist global vertreten in allen Ländern bis hin in die kleinsten Dörfer. Doch es hakt am Zusammenhalt.
1: Was glaubst du, ist der größte Hebel, den die Kirche heute hat bei der Bewahrung der Schönheit von allem, was wir brauchen?
2: Hirschhausen spricht mit Pastoren, Umweltschützern, Klimaforschern und Gläubigen.
3: Es fehlt einfach an echter Zusammenarbeit. Weißt du, was mich wahnsinnig macht? Die fossile Industrie ist strategisch abgestimmt. Bei Finanzen, in juristischen Fragen. Einfach in allem. Aber wir sind viel mehr. Wir können uns doch sicher auch vereinen und strategisch zusammenarbeiten. Denn das würde etwas bewirken. Das würde einen enormen Unterschied machen.
2: Klingt einfach, ist es aber nicht. Globale Krisen gibt es zuhauf, ob Kriege oder Klima, ob Hunger oder Armut. Aber vielleicht hat es ja geholfen, das kleine Büchlein jetzt in den Händen vom Papst Leo am Pfingstfest, knapp 2000 Jahre nach Gründung der Kirche.
1: Ich war tatsächlich beim Papst. Ein großer Schritt für mich, für die Menschheit. Mal gucken.
0: Hirschhausen will zum Papst. Norbert Kunze hat sich diesen Film für uns schon mal angeschaut. Und Sie können ihn ab heute in der ARD-Mediathek sehen. Und im Fernsehen läuft er dann am Pfingstmontag, im 1. um 19:15 Uhr.

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2: Um 10 Uhr mit Jeanette Winter. Weil die Kosten für den Führerschein stark gestiegen sind, will Bundesverkehrsminister Schnieder nun gegensteuern. Das Kabinett soll eine Reform der Führerscheinausbildung auf den Weg bringen. Was sich ändern soll, damit es günstiger wird, dazu Felix Tenbaum aus unserem Hauptstadtstudio.
3: Zum Beispiel sollen die Verwaltungskosten dadurch sinken, dass große Teile der Theorieausbildung digital, also über Videounterricht, möglich sein sollen. Dann soll die Zahl der verpflichtenden Sonderstunden sinken, also Nacht- oder Autobahnfahrten. Und der Fragenkatalog für die Theorieprüfung soll kleiner werden. Ausgeglichen werden soll das Ganze dadurch, dass in einem Modellversuch die sogenannte Laienausbildung getestet wird. Das bedeutet, dass in Zukunft Jugendliche mit ihren Eltern oder anderen Vertrauenspersonen statt mit einem Fahrlehrer Übungsfahrten machen können.
2: In Bayern brechen immer mehr junge Menschen die Schule ab und bleiben ohne Abschluss. Rund 7.900 waren es laut Kultusministerium im vergangenen Jahr, Tendenz steigend. Bildungsforscher fordern deshalb, effektiver gegen chronische Schulschwänzer vorzugehen. Und leistungsschwache Jugendliche müssten mehr gefördert werden, etwa durch einen höheren Praxisanteil wie in der bayerischen Mittelschule. Nach dem Ebola-Ausbruch in der Demokratischen Republik Kongo nimmt die Zahl der Verdachtsfälle zu. Mittlerweile sind es über 500. Die Behörden haben 134 Todesfälle gezählt. Die Weltgesundheitsorganisation ist besorgt. Mehr von Karin Bentsch.
4: Diese Epidemie wird nicht in 2 Monaten vorbei sein, so die Einschätzung einer Vertreterin der Weltgesundheitsorganisation WHO in der Demokratischen Republik Kongo. Der derzeitige Ebola-Ausbruch im Nordosten des Landes und in Teilen Ugandas wird von einer seltenen Ebola-Variante verursacht, von der sogenannten Bunibugyo-Variante. Gegen diese Variante gibt es bislang keinen Impfstoff. Wegen der schnellen Ausbreitung des Ebola-Virus prüft die WHO derzeit, ob existierende Impfstoffe oder Medikamente bei der Eindämmung helfen könnten.
2: Kurz nach US-Präsident Trump ist nun auch der russische Präsident Putin nach China gereist. Bei einem Treffen in Peking betonten der chinesische Staatschef Xi und Putin, wie tief die Freundschaft zwischen Russland und China sei. Mehr von Eva Lambi-Schmidt.
5: Angesichts einer von Unruhe geprägten internationalen Lage müssten die beiden Länder ihre umfassende strategische Zusammenarbeit vorantreiben. Kreml-Chef Putin hat bei dem Treffen Chinas Rolle als Abnehmer von russischem Öl und Gas gelobt. China ist Russlands wichtigster Handelspartner. Seit Beginn des russischen Angriffskriegs in der Ukraine vor 4 Jahren haben die beiden Länder den Handel deutlich ausgebaut. Den Krieg in der Ukraine hat die chinesische Staats- und Parteiführung bis heute nicht verurteilt.
2: Und jetzt geht's um den Bayerischen Rundfunk. Vielleicht haben Sie heute früh schon mitbekommen, dass vor allem im Hörfunk heute vieles anders läuft als sonst. Beim BR hat mit Beginn der Frühschicht ein Warnstreik begonnen. Dazu aufgerufen haben die Gewerkschaften Verdi und der Bayerische Journalistenverband. Sie fordern 7% mehr Gehalt für die Beschäftigten bei einer Laufzeit von 1 Jahr. Der BR bietet eine Erhöhung von 4,23%, gestaffelt bis Ende 2028. Übermorgen findet die nächste Verhandlungsrunde statt. Und jetzt ist es 10.03 Uhr.
6: 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Die A6 Nürnberg Richtung Heilbronn ist zwischen Lichtenau und Ansbach wegen Bergungsarbeiten noch längere Zeit gesperrt. Zurzeit 10 Kilometer Stau ab Schwabach West. Wir empfehlen, möglichst weiträumig auszuweichen. A96 Lindau Richtung München. Zwischen Windach und Greifenberg steht ein defekter PKW auf der linken Spur. B14 Nürnberg Richtung Ansbach, zwischen Ansbach-Obereichenbach und Ansbach 2 Kilometer Stau. Und auf der B304 Freilassing-Wasserburg am Inn in Traunstein ist der Tunnel Ettendorf wegen Wartungsarbeiten bis 17 Uhr gesperrt. Wo es möglich ist, allen eine gute Fahrt.
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6: Mittwochvormittag. Hallo zusammen zu 3 Stunden Schlager. Lust im Schlagertreff, auch wenn heute alles ein bisschen anders ist wegen des Streiks. Schön, dass Sie erstmal wieder dabei sind. Den Schlager der Woche habe ich für Sie mitgebracht in dieser Stunde. Und dann ist heute ja noch Tag der Bienen. Da müssen wir auch mal drüber reden. Gehen wir's an? Ja. Rein ins Vergnügen mit Maite Kelly und dem Morgen danach.

Schulter sind deine himmelblauen Augen, das Nockalm-Quintett im BR-Schlagertreff am Mittwoch. Und von himmelblau jetzt zu schwarz-gelb. Rettet die Bienen. Sie erinnern sich, das war vor ein paar Jahren ja

0: ein großes Volksbegehren. Vielleicht haben Sie damals auch unterschrieben für mehr Artenvielfalt, Streuobstwiesen, Natur, Wald, alles, was halt Insekten, Bienen und Co. gut tut. Und heute ist ja der 20. Mai, Weltbienentag. Und weil wir Bayern Bienen offenbar sehr gern mögen und sie ja super wichtig sind, ganz klar, haben wir beim Landesverband Bayerischer Imker mal nachgefragt, was wir alle denn so im Alltag machen können, damit es den Bienen gut geht. Die Antwort ist, ja, die beste Hilfe für Bienen ist, den Garten nicht überall top zu pflegen, sondern Brennnesseln oder Löwenzahn auch einfach mal wachsen zu lassen. Für die Bienen muss es auch kein englischer Rasen sein, sondern im Idealfall ja, ein Rasen mit Wildblumen und Kräutern. Viele verschiedene Blüten mögen sie auch gern. Und dann braucht's auch kein extra Doping, hat uns Inga Klinger vom Imkerverband gesagt.
1: Bienen sind natürlich Naschkatzen und wenn man denen Zuckerwasser anbietet, dann hat man es gut gemeint, aber schlecht gemacht, denn das tragen die Bienen ja in den Stock und verfälschen damit den Honig. Honig darf ja nur aus Nektar bestehen. Bitte kein offenes Zuckerwasser an Bienen oder Hummeln füttern.
0: Aber auch Bienen haben Durst und brauchen Wasser. Wie schaut also eine optimale Bienentränke aus?
1: Man kann einfach einen flachen Untersetzer nehmen, Moos reinlegen oder Kieselsteinchen. Die Bienen brauchen unbedingt eine Schwimmhilfe, sonst ertrinken die natürlich im Wasser. Und dann einfach mit frischem Wasser auffüllen und gerade jetzt in den heißen und trockenen Tagen, die wahrscheinlich auf uns zukommen, dafür sorgen, dass da regelmäßig frisches Wasser drin ist.
0: Alles für ein paar Tage oder Wochen Bienen-Wellness. Infos von Inga Klinger aus den Bayerischen.
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0: Musik aus den 70ern, die George Baker Selection Paloma Blanca. Und damit kommen wir wieder in die Gegenwart.
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0: Vielleicht kennen Sie ja das Lied mit der Oma im Zug nach Barcelona. Na klar, wir meinen natürlich den Schlager-Sommerhit aus dem letzten Jahr. Christine Stark mit Barcelona. Dieses Lied hat die Schlagerwelt begeistert und war wochenlang ganz weit oben in den Hitparaden. Jetzt geht die Geschichte weiter, denn Christine holt den Typen, den sie eigentlich nie wiedersehen wollte, wieder zurück nach Deutschland. Ach ja, weil sie halt gemerkt hat, dass er eigentlich gar nicht so verkehrt ist. Verrückte Story, aber hören Sie selbst. Unser Schlager der Woche von Christine Stark, Alemannia.

0: Chris Roberts im BR-Schlagertreff am Mittwoch 10.30 Uhr, 10:30. An dieser Stelle kommen bei uns ja immer die Regionalnachrichten. Aber Sie haben schon gemerkt, ja, es ist ein bisschen was anders heute. Die müssen an dieser Stelle entfallen. Grund ist ein Streik im Umfeld der laufenden Tarifverhandlungen im Bayerischen Rundfunk. BR-Schlager versucht natürlich, die Auswirkungen aufs Programm so gering wie möglich zu halten. Ja, und so schauen wir einfach gleich mal auf den Wetterbericht. Der dürfte zumindest einige zum Strahlen bringen.
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0: Ja, vor allen Dingen mit dem Blick aufs Wochenende hin. Heute ist es erstmal noch überwiegend bewölkt. Vor allem im Osten und Süden von Bayern fällt gebietsweise Regen, der bis spätestens zum Mittag aber südostwärts abgezogen sein soll. Im weiteren Verlauf kommt es von Westen her dann noch zu Schauern und einzelnen lokalen kräftigen Gewittern. Aber zwischendurch gibt es auch schon einige sonnige Abschnitte. Und der Westwind, der frischt dann auch mit ein bisschen auf. Die Höchstwerte, die liegen heute so zwischen 17 und 20 an der Main und Donau, örtlich auch mal 21 Grad. Und in der Nacht, ja, da wird es dann noch wieder ein bisschen kühler. Tiefstwerte zwischen 7 Grad in einigen Alpentälern und 11 Grad so rund um Würzburg. Gewitter können auch immer wieder mal auftauchen. Ab morgen wird es dann wieder wesentlich sonniger. Die Wolken bleiben auch noch ein bisschen erhalten. In Richtung Bodensee zeigt sich die Sonne dann auch deutlich länger schon im Tagesverlauf. Besonders in der Osthälfte örtlich auch wieder Schauer oder Gewitter. Und dann Freitag und Samstag. Wunderbares, sonniges Wetter. Es bleibt trocken. Nur einige lockere Quellwölkchen schweben über uns. Aber ansonsten Sonne pur. Bei Höchstwerten morgen zwischen 19 und 24, am Freitag zwischen 23 und 28 Grad und Ohren gespitzt am Samstag zwischen 25 und 31 Grad. Ja, das ist dann schon sommerlich.
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0: Und den Schlagern von heute. Und hier kommt der Mutmacher-Song. Das neue Lied von Francine Jordi.

0: Francine Jordi mit ihrem Mutmacher-Song. Ja, sowas brauchen wir derzeit, oder? Im BR-Schlagertreff am Mittwochvormittag stelle ich mal die Frage, wie wird man eigentlich Bürgermeister oder Bürgermeisterin? Also es gibt natürlich viele Wege, aber den vielleicht ungewöhnlichsten bei der Kommunalwahl in Bayern hat es in Schwaben gegeben. Vom Vorzimmer des bisherigen Bürgermeisters ins Amtszimmer. Nur eine Tür weiter. Ja, so ist das bei Alexandra Hörtrich von den Freien Wählern gelaufen. Die neue Bürgermeisterin von Babenhausen im Unterallgäu. Ihr bisheriger Sekretärinnenstuhl ist mit umgezogen. Und jetzt ihr Chefsessel.
1: Es ist mein eigener Stuhl tatsächlich, der gleiche wie vorher auch. Aber die Position ist natürlich schon bedeutend verantwortungsvollere und das Gefühl ist tatsächlich anders.
2: Viel Verantwortung übernommen hat sie schon vor 2 Jahren bei der Hochwasserkatastrophe in Babenhausen. Mehr als 100 Menschen mussten evakuiert werden. Alexandra Hörtrich macht sich damals einen Namen als Krisenmanagerin im Rathaus.
1: Aber ich habe einfach gemerkt, weil ich viele Dinge ja auch mitbekomme und ich da manchmal selber für mich gedacht habe, oh, das könnte man doch anders machen, da könnte man doch jetzt schneller vorankommen und ich bin kein Mensch, der nur motzt, sondern dann muss ich es selber machen.
2: Deshalb kandidiert sie schließlich selbst und zieht in die Stichwahl ein gegen Tobias Hiller, der sich ebenfalls während des Hochwassers profiliert hatte als Einsatzleiter.
1: Also ich habe bis zum Schluss nicht gedacht, dass die Wahl auf mich fällt.
2: Seit gut 2 Wochen ist sie jetzt offiziell im Amt. Ihre Ziele unter anderem die Jugend im Ort mitgestalten lassen, den Einzelhandel stärken und ein gepflegter, attraktiver Ortskern. Sie will Dinge schnell erledigen, legt ein gewisses Tempo vor, sagt sie selbst. Wie finden das die früheren Kolleginnen und Kollegen? Ist sie jetzt anders, so als Chefin?
3: Nur, dass sie eine Tür weiter sitzt, aber ansonsten hat sich nicht viel verändert.
4: Wir kennen uns, den Vorteil hat sie, wir auch. Sie kennt das Rathaus, die Abteilungen. Das bringt auch Vorteile mit sich.
5: Dass man natürlich auch von einer normalen Arbeitsstelle, sage ich jetzt mal vom Vorzimmer, auch auf den Chefsessel kommen kann. Also so weit kann man sich natürlich auch hocharbeiten. Das ist natürlich auch eine Vorbildfunktion.
2: Wer weiß, vielleicht sitzt nach der nächsten Wahl ja dann die neue Sekretärin im Chefsessel. Die gibt es allerdings noch nicht. Die Bewerbungsgespräche laufen schon.
0: Tolle Geschichte, erzählt von Alexander Brutscher. Vom Vorzimmer direkt ins Bürgermeisterbüro. Klingt irgendwie fast wie im Film, ist aber gerade wirklich passiert. Alexandra Hörtrich. Den Namen müssen wir uns merken. Die neue Bürgermeisterin von Babenhausen im Unterallgäu. Wir wünschen in jedem Fall viel Erfolg im neuen Amt. Ja, sehr erfolgreich. Auch dieser Herr hier, Ramon Roselli, da freut er sich.

Deutsch-italienische Verständigung von Petra Frey und Andreas an diesem Mittwochvormittag im BR-Schlager-Treff. Apropos, ja, Verständigung. Heute ist ja auch an diesem 20. Mai bundesweiter Fremdworttag. Hätten Sie das gewusst? Ja, da feiern wir alles, was aus anderen Sprachen ins Deutsche übernommen wurde. Das ist ziemlich viel. Okay. Ja, nicht nur aus dem Englischen. Ich habe mal ein bisschen geguckt. Banal zum Beispiel, das stammt aus dem Französischen und bedeutet eigentlich durchschnittlich unbedeutend. Banal. Ja, das Wort eloquent kommt aus dem Lateinischen und bedeutet so viel wie wortreich oder ausdrucksvoll. Na, das hätte ich noch gewusst. Oder authentisch. Ja, das geht noch auf die alten Griechen zurück und die meinten auch damit schon etwas Echtes, Glaubwürdiges. Hört sich doch gleich viel versierter an, oder? Banale Themen eloquent und authentisch rübergebracht. Ja, gilt natürlich nicht für uns. Nein, wir haben nur die spannendsten Themen für Sie. Ja, auch die Nachrichten, die hoffentlich gleich kommen. Sie wissen ja, der BR wird gerade bestreikt. In diesem Sinne aber jetzt erstmal einen fröhlichen und entspannten Fremdworttag. Und ja, nicht Wechstaben verbuchseln, gell? Musik habe ich auch noch für Sie. Von Andreas Nagel, kein Blick zurück.

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0: Um 11 Uhr mit Susan Falkenstein. Mit Kosten bis zu 4.500 Euro ist der Führerschein in Deutschland für viele nahezu unerschwinglich. Doch das soll sich ändern. Das Bundeskabinett berät gerade über eine Reform der Führerscheinausbildung. Außerdem Thema im Kabinett: eine Verbesserung des Zivilschutzes. In den kommenden 3 Jahren will der Bund 10 Milliarden dafür investieren. Wofür genau das Geld gedacht ist, erklärt Oliver Neuroth aus unserem Hauptstadtstudio.
1: Die 10 Milliarden Euro sollen ziemlich breit gestreut werden. Es geht schließlich darum, den Zivil- und Katastrophenschutz komplett auszubauen. Das heißt, der Bund kauft neue Spezialfahrzeuge, 1000 Stück, zum Beispiel für das Technische Hilfswerk. Auch die Anlagen des THW sollen ausgebaut, moderner werden. Geplant ist außerdem, an 50 Standorten eine medizinische Eingreiftruppe des Bundes aufzubauen, die im Fall der Fälle eine große Zahl von Verletzten versorgen kann. Und schließlich sollen alle Schutzräume zentral erfasst werden, auch in der NINA-Warn-App. Bunker, aber auch Tunnel und Tiefgaragen, die in Frage kommen.
0: Schulschwänzer werden in manchen Ländern der EU offiziell gemeldet. Sie tauchen also in Statistiken auf. In Deutschland nicht. Aber Schwänzen wird immer mehr zu einem Problem. Denn am Ende steht oftmals sogar der Schulabbruch und damit kein Abschluss. Vergangenes Jahr haben in Bayern rund 7.900 Schülerinnen und Schüler abgebrochen. Beate Greindl in München hat mehr Einzelheiten dazu.
2: Der höchste Stand seit 2020, Tendenz weiter steigend. Deutschlandweit schafften im Jahr 2024 rund 52.000 junge Menschen den Schulabschluss nicht, so die offizielle Zahl der Kultusministerkonferenz. Ohne Schulabschluss sind die Chancen auf eine Ausbildung schlecht. Und auf dem deutschen Arbeitsmarkt gibt es dank Globalisierung, Automatisierung und Digitalisierung kaum noch Jobs für Unqualifizierte.
0: Nach dem Einsturz eines Hauses in Görlitz haben die Rettungskräfte die Suche nach 3 Vermissten in den Trümmern wieder aufgenommen. Seit dem frühen Morgen laufen die Arbeiten wieder, wie ein Polizeisprecher sagte. In der Nacht sind die Gasleitungen rund um die Unglücksstelle vollständig geleert worden. Dadurch sei die Explosionsgefahr geringer und die Arbeiten seien weniger gefährlich, hieß es. Das Haus war vorgestern Abend eingestürzt, die Ursache ist noch unklar. Nach dem Ebola-Ausbruch in der Demokratischen Republik Kongo und in Uganda wird nun ein Patient in Berlin behandelt, auf der Sonderisolierstation der Charité. Es handelt sich um einen US-amerikanischen Arzt. Die US-Regierung hatte wegen der kürzeren Flugzeit von Afrika Deutschland um medizinische Hilfe gebeten. Das Ebola-Virus ist hochinfektiös und lebensbedrohlich. Gegen die grassierende Variante gibt es keine Impfung. Schauen wir nach Mittelfranken. Auf der A6 im Landkreis Ansbach hat es bei Lichtenau am frühen Morgen einen schweren Unfall mit 2 Lastwagen gegeben. Einer der Fahrer ist dabei ums Leben gekommen, berichtet BR-Reporter Thorsten Gütling.
3: Wie die Polizei mitgeteilt hat, war der Lastwagenfahrer gegen 7 Uhr auf einen anderen LKW aufgefahren, der sich auf dem Seitenstreifen befand. Warum der erste LKW dort stand und warum der zweite auffuhr, ist noch unklar. Der Fahrer des auffahrenden Lastwagens wurde in seiner Fahrerkabine eingeklemmt und so stark verletzt, dass er noch an der Unfallstelle starb. Zur Klärung des Unfallhergangs wurde ein Sachverständiger hinzugezogen. Die Sperrung der A6 könnte noch bis in die Mittagsstunden andauern.
0: Die Zeit, es ist 11.03 Uhr.
4: BR-Schlager, der Verkehrsservice A6 Nürnberg Richtung Heilbronn zwischen Schwabach-West und Ansbach. 17 Kilometer stockender Verkehr wegen Bergungsarbeiten. Sie werden dort an der Unfallstelle vorbeigeleitet. A7 Würzburg Richtung Ulm zwischen Dinkelsbühl, Fichtenau und Ellwangen. 6 Kilometer Stau. A72 Plauen Richtung Zwickau zwischen Reichenbach und Zwickau-West. 5 Kilometer Stau. Und die B2 Weilheim-München ist in beiden Richtungen in Höhe Krumperstraße nach einem Unfall gesperrt.
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4: Ja, hallo, alles ein bisschen anders heute, auch bei BR-Schlager. Die 3 Gewerkschaften, Verdi, der Bayerische Journalistenverband und Unisono, die haben die Beschäftigten des Bayerischen Rundfunks für heute zu einem erneuten Warnstreik aufgerufen. Hintergrund: die laufenden Tarifverhandlungen. Wir bringen sie trotzdem möglichst auch frühlingshaft durch den Mittwochvormittag. Hallo zur 2. Stunde Schlagertreff, in der wir auch mal Kalorien zählen wollen per App. Beziehungsweise mal nachfragen, ob das überhaupt so funktioniert mit diesen Apps. Ja, musikalisch werden keine Kalorien gezählt. Nein, wir tanzen uns durch diesen Vormittag mit Niki. Veni mit dir tanz.

0: Rainer Kirsten im BR-Schlagertreff um 11:15. Hatten Sie heute schon eine kleine Brotzeit zwischendurch heute? Oder vielleicht ein schönes, üppiges Frühstück? Dann hätte ich die Frage aller Fragen für Sie. Wüssten Sie, wie viele Kalorien Sie heute schon aufgenommen haben? Also ich ehrlich gesagt nicht. Ich gucke eher, ob ich was Gesundes zu mir nehme, als Kalorien zu zählen. Aber genau dafür gibt es inzwischen jede Menge Apps. Und die werben damit, dass künstliche Intelligenz alles vereinfacht. So ein schnelles Foto, kurzer Eintrag, schon sollen Kalorien, Proteine oder Kohlenhydrate berechnet werden. Praktisch natürlich für alle, die ihre Ernährung im Blick behalten wollen. Aber wie zuverlässig funktioniert das wirklich? Fragen wir mal nach. Nina Radfelder aus der ARD Verbraucherredaktion. Für wen sind denn solche Apps überhaupt sinnvoll?
1: Die Apps eignen sich vor allem, um einen groben Überblick zu erhalten. Also, wie ernähre ich mich eigentlich? Wer sein Essen hier trackt, bekommt angezeigt, wie viele Kalorien, Kohlenhydrate, Proteine, Fette und meist auch Ballaststoffe gegessen oder getrunken werden. Das kann wichtig sein, je nach Ernährungsziel, also etwa beim Abnehmen, Zunehmen oder beim Muskelaufbau. Experten sagen, die Apps können helfen, bewusster zu essen und Routinen zu entwickeln, solange man sie als Orientierung nutzt. Man sollte aber wissen, dass die Werte eben nicht hundertprozentig exakt sind.
0: Das Ganze soll ja per Foto und KI möglich sein. Wie berechnen diese Apps denn anhand eines Fotos, was an Kalorien auf meinem Teller liegt?
1: Nehmen wir mal das Beispiel Spaghetti Bolognese. Wir laden ein Foto von dem Gericht in die App oder machen das Foto direkt mit der App. Dann analysiert die KI in einem ersten Schritt, was ist auf dem Bild zu erkennen an Zutaten, welches Gericht könnte es sein. Dazu durchsucht sie Bilddatenbanken und vergleicht Fotos. Das Ergebnis spiegelt die KI an den Nutzer weiter und da kann man dann korrigieren und konkretisieren. Beispiel, ist es die vegetarische Bolognese-Soße oder die mit Fleisch? Im nächsten Schritt wird anhand von Nährwertdatenbanken ausgerechnet, wie viele Kalorien könnten unsere Spaghetti Bolognese haben. Auch wie viele Proteine, Fett, Kohlenhydrate und Ballaststoffe. Und das Ergebnis kriegt man dann ausgespielt und kann es tracken, also die Mahlzeit in seinem persönlichen Ernährungstagebuch speichern.
0: Okay, und worauf sollte man jetzt beim Fotografieren des Gerichts achten, damit die KI auch möglichst genaue Ergebnisse liefert?
1: Zunächst, gute Lichtverhältnisse helfen enorm, damit die Kamera auch die Details aufnehmen kann. Am besten kein geschichtetes Essen wie in einer Bowl per KI tracken und schauen, dass die einzelnen Komponenten noch unvermischt sind. Teller, Besteck oder Gläser helfen der KI dabei, Portionsgrößen besser einzuschätzen. Außerdem sollte möglichst nur ein Gericht auf dem Bild zu sehen sein. Ist auf dem Foto zum Beispiel noch ein halbes Baguette erkennbar, dann rechnet das die KI nämlich mit ein, obwohl man es vielleicht gar nicht dazu essen will. Und ganz wichtig, Nutzer sollten die Vorschläge der KI kontrollieren und fehlende Zutaten ergänzen.
0: Okay, unvermischt ist natürlich bei manchen Gerichten schwierig, so Suppen und so. Ihr habt ja mehrere Apps verglichen. Wie gut kriegen die Apps das denn hin?
1: Wir haben 4 Apps verglichen, Yasio, Livesam, Foodweiser und FDDB. Ergebnis, manche Apps schätzen eher vorsichtig, andere großzügiger. Bedeutet, wir hatten über 20% Abweichung von der tatsächlichen Kalorienmenge. Yasio hat die Kalorien tendenziell unterschätzt, FDDB und Livesam lagen dagegen deutlich drüber. Am nächsten dran war Foodweiser mit 6% Abweichung über die Woche hinweg. Das sind am Tag ca. 100 Kalorien. Der Vergleich der Ergebnisse hat zudem gezeigt, bei einfachen Gerichten lagen die Apps schon relativ nah dran, bei komplexeren Gerichten teilweise deutlich daneben. Die KI kann also unterstützen, ersetzt aber keine exakte Ernährungsanalyse.
0: Okay, eignen sich die Apps dann gar nicht zum Nachvollziehen seiner Kalorien?
1: Das würde ich so nicht sagen. Alle Apps bieten die Möglichkeit, sich die Lebensmittel auch direkt rauszusuchen und dann auch Portionsgrößen genauer anzugeben. Dazu haben sie viele Produkte, die wir im Supermarkt finden, vorgespeichert. Zudem bieten die meisten Apps an, dass man seine Gerichte speichert. Dann kann man diese also einmal aufwendig eintippen und kann dann schnell in Zukunft tracken. Die Fotofunktion in Verbindung mit der KI sollte man aber nur nehmen, wenn man beispielsweise unterwegs ist. Da braucht es vermutlich noch etwas, bis die KI hier verlässlichere Ergebnisse hervorbringt.
0: Ja, ich sage danke, Nina Radfelder aus dem ARD-Verbraucherteam. Sie haben Kalorien-Apps getestet und die schneiden gar nicht mal so schlecht ab. Ganz kalorienfrei. Jetzt der geschenkte Stern hier auf BR Schlager. Hier ist Andrea Berg.

Wir lassen uns treiben an diesem Mittwochvormittag mit Crosby, Stills and Nash und Chipping Away im BR-Schlager-Treff. Mittwochsausgabe, 20. Mai, heute Weltbienentag. Und mit diesem Tag will ja die UN-Generalversammlung hauptsächlich auf die akute Gefährdung der Honig- und Wildbienen hinweisen. Wenn die unsere Pflanzen nämlich nicht bestäuben, ja, dann schaut's düster aus mit unserer weltweiten Ernährung. Ohne Bienen bekommt man über kurz oder lang, ja, auch als Mensch ein massives Problem. Die Gründe für die Bedrohung der Insekten sind ja vielfältig, also Pflanzenschutzmittel, Pestizide, Dünger und auch Monokulturen in der Landwirtschaft tun den Bienen nicht unbedingt gut. Und dann setzen den Bienen ja auch noch Parasiten wie die aus Asien stammende Varroa-Milbe zu. Kann natürlich auch sein, dass die Bienen so anfällig gegen Parasiten sind, weil die Honigbienen überzüchtet sind und hauptsächlich auf einfache Haltung und die Produktion von Honig ausgerichtet wurden. Ja, was wir tun können, um unseren kleinen Freunden zu helfen, da hatten wir schon ein paar Anregungen heute. Aber denken wir auch doch gleich noch ein bisschen drüber nach am heutigen Weltbienentag. So, aber erstmal lassen wir wieder die Gefühle fliegen hier im BR-Schlager-Treff. Immer wieder will ich wieder dich. Ja, Saskia Lippin und Daniel Sommer.

0: Ja, viel Gefühl im BR Schlagertreff um kurz nach 11:30 schon. Eigentlicher Zeit für unsere regionalen Nachrichten auf BR Schlager. Aber die müssen heute leider ausfallen. Ja, der Grund ist ein Streik. Die drei Gewerkschaften Verdi, Bayerischer Journalistenverband und Unosono haben die Beschäftigten des Bayerischen Rundfunks für heute zu einem erneuten Warnstreik aufgerufen. Hintergrund die laufenden Tarifverhandlungen. Wir bemühen uns natürlich bei BR Schlager, die Auswirkungen auf unser Programm so gering wie möglich zu halten. Trotzdem klingt es halt heute einfach ein bisschen anders. Vielen Dank für Ihr Verständnis. Aber aufs Wetter können wir auf alle Fälle gemeinsam jetzt mal gucken.
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0: Da gibt's noch ein bisschen Regen über Mittag und am frühen Nachmittag, vor allen Dingen im Südosten Bayerns. Der zieht aber dann nach Österreich ab. Ansonsten ein paar einzelne lokal kräftige auch Schauer. Dazwischen sonnige Abschnitte, ab und zu auch lebhafter Wind bei heute 16 bis 21 Grad. In der Nacht ziehen die Schauer dann so langsam ab. Es gibt auch ein bisschen Nebel. Örtlich zumindest. Die Tiefstwerte in der Nacht 11 bis 7 Grad runter und morgen ist es dann wechselnd bis stark bewölkt. Ein paar mehr sonnige Abschnitte in Richtung Bodensee soll es sogar länger sonnig werden. Dann kann es auch wieder örtlich Schauer oder Gewitter geben. Aber es wird auf alle Fälle wieder wärmer. Die Höchstwerte dann am Morgen 19 bis 24 Grad, am Freitag 23 bis 28 und am Samstag, da können es örtlich sogar mal 31 Grad werden.
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0: Kein Grund für einen Herzstillstand. Den überlassen wir Michelle.

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1: Neu auf BR Schlager. Hier ist Vanessa Mai mit Rohdiamant. 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
1: Vanessa Mai mit Musik, die glücklich macht, hier auf BR Schlager. Und eine tolle Meldung gibt's noch dazu.
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1: Also ganz ehrlich, bei solchen Nachrichten, da geht einem doch sofort das Herz auf. Im Wildpark an den Eichen in Schweinfurt gibt's tierisch süßen Nachwuchs. Ein kleines Elchbaby ist geboren worden. Gesund, ziemlich stattlich und offenbar jetzt schon der heimliche Star im Gehege. Ja, noch steht der kleine Kerl ein bisschen wackelig auf seinen langen Beinen und läuft so ein bisschen eher tapsig als elegant durchs Gelände. Aber genau das macht ihn ja so unglaublich niedlich. Und neugierig scheint der Mini-Elch auch schon zu sein. Schritt für Schritt erkundet er seine neue Welt und sorgt dabei bei Besucherinnen, Besuchern und Tierpflegern für jede Menge Begeisterung. Ganz besonders rührend ist aber der Blick auf die Elchmama. Die weicht ihrem Nachwuchs kaum von der Seite, passt aufmerksam auf und behütet den kleinen Entdecker mit ganz viel Ruhe und Fürsorge. Wenn es dem Nachwuchs mal ein bisschen zu viel wird, schirmt Mama ihn sofort vor neugierigen Blicken ab. Richtig schönes Familienglück mitten im Wildpark. Ja, für den Wildpark Schweinfurt ist die Geburt ein echter Erfolg und Zeichen dafür, dass sich die Tiere dort auch richtig wohlfühlen. So, wer jetzt Lust bekommen hat, den kleinen Elch selbst mal zu sehen, mit ein bisschen Geduld und ruhigem Verhalten kann man Mutter und Nachwuchs ab sofort bei einem Spaziergang durch den Wildpark beobachten. Also vielleicht der niedlichste Ausflugstipp der Woche. Verboten gut. Die Musik hier auf BR Schlager. Hier ist Beatrice Egli für Sie.

0: Paldauer auf BR Schlager. Ja, wir haben wunderbare Oldies, auch immer wieder neue Melodien, die ihren Tag verschönern sollen. Und unser BR Schlager-Team ist natürlich auch stets zur Stelle, wo auch immer sie sich aufhalten.
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0: Um 12 Uhr mit Susan Falkenstein. Die Bundesanwaltschaft hat in München offenbar zwei Spione für China festnehmen lassen. Diese Meldung kam vor kurzem. Es soll sich um ein Ehepaar mit deutscher Staatsangehörigkeit handeln. Die beiden sollen Kontakt zu Wissenschaftlern an deutschen Hochschulen gehabt und ihre Informationen an einen chinesischen Geheimdienst weitergegeben haben. Laut Bundesanwaltschaft gab es heute Durchsuchungen in mehreren Bundesländern. Der Führerschein in Deutschland soll bezahlbarer und moderner werden. Deshalb hat das Bundeskabinett vorhin eine Reform beschlossen. Bundesverkehrsminister Schnieder sagte dazu, der Führerschein sei ein Schlüssel zur eigenen Freiheit, besonders dort, wo Bus und Bahn nicht regelmäßig fahren. Was genau in der Gesetzesreform drinsteht, erklärt Felix Tenbaum in Berlin.
1: Der Theorieunterricht soll in Zukunft komplett online absolviert werden können. Fahrschulen könnten dann selbst entscheiden, ob sie digital oder in Präsenz unterrichten. Außerdem soll der Fragenkatalog für die Prüfung reduziert werden, genau wie die Zahl der verpflichtenden Sonderfahrten. Fahrlehrerverbände kritisieren die Pläne der Bundesregierung und befürchten, dass die Änderungen zulasten der Sicherheit im Straßenverkehr geht.
0: Immer wieder kommt es in Litauen in letzter Zeit zu Verletzungen des Luftraums. Heute war es eine Drohne aus dem benachbarten Belarus, die den Behörden Sorgen machte. Sie flog in Richtung Litauen. In mehreren Regionen des Landes wurden die Menschen deshalb aufgerufen, sich in Sicherheit zu bringen. Auch der Flughafen von Vilnius wurde vorübergehend geschlossen. Mittlerweile hat die Armee den Luftalarm aber wieder aufgehoben und mitgeteilt, die Menschen könnten die Schutzräume wieder verlassen. Geht ein Elektrogerät kaputt, kauft man ein neues. Oftmals gezwungenermaßen, denn entweder ist eine Reparatur unmöglich oder teuer. Oder es gibt keine Ersatzteile mehr. Das soll sich ändern in Deutschland mit einem Gesetz, über das der Bundestag heute berät. Ziel ist, Hersteller sollen Ersatzteile vorhalten müssen. Eine Reparatur muss bezahlbar möglich sein. Recht auf Reparatur heißt das. Heute ist Weltbienentag, ausgerufen von den Vereinten Nationen. Dieser Tag soll auf die Bedeutung von Bienen für unser Ökosystem hinweisen und wie sogar ein Neubaugebiet zum Lebensraum für gefährdete Wildbienenarten werden kann, berichtet Birgit Grundner aus München.
2: Im neuen Wohngebiet Prinz-Eugen-Park hat der Zufall nachgeholfen. Bei Bauarbeiten ist zwischen einem Baumbestand und dem etwas tiefer liegenden Gehsteig eine senkrechte Lehmabbruchkante entstanden. Das hat viele Wildbienen angelockt, die im Boden nisten. Zum Beispiel die geschützten Arten Riesenblutbiene und gelbbindige Furchenbiene sowie die rote Listearten gebänderte Pelzbiene, Prachttrauerbiene und große Harzbiene. Deutschlandweit gibt es, neben der bekannten Honigbiene, rund 600 verschiedene Wildbienenarten.
0: Die Zeit, es ist 12.03 Uhr.
3: PR-Schlager mit den Verkehrsmeldungen. A6 Nürnberg Richtung Heilbronn zwischen Schwabach-West und Ansbach. 5 Kilometer Stau wegen Bergungsarbeiten. Sie werden dort an der Unfallstelle vorbeigeführt. A7 Füssen Richtung Ulm zwischen Bergheim und der Dettingen an der Iller. 5 Kilometer stockender Verkehr. A7 Würzburg Richtung Ulm zwischen Dinkelsbühl, Fichtenau und Ellwangen 8 Kilometer stockender Verkehr. Und A72 Plauen Richtung Zwickau zwischen Reichenbach und Zwickau West 5 Kilometer Stau nach einem Unfall. Wenn Sie unterwegs sind, wünschen wir Ihnen eine gute Fahrt.
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3: Hallo zusammen. Ja, Sie haben schon gemerkt, alles ein bisschen anders heute bei uns wegen des Streiks beim BR. Die drei Gewerkschaften Verdi, Bayerischer Journalistenverband und Unisono haben die Beschäftigten des Bayerischen Rundfunks für heute zu einem erneuten Warnstreik aufgerufen. Hintergrund die laufenden Tarifverhandlungen. Aber wir schauen, was geht, auch hier auf BR Schlager. Mitte der Woche haben wir es inzwischen Mittagszeit. Ja, und da fehlt uns in dieser Stunde ja noch der Klatsch und Tratsch aus der Welt der Promis um 12:45 Uhr, Schlagernews. Ja, und dann haben wir heute ja auch schon von diesen Kalorien-Apps gesprochen. Wie wär's denn mit was Leichtem? Ist ja Spargelzeit. Und wenn man den dann auch noch selbst gestochen hat, erzählen wir Ihnen gleich die ganze Geschichte. Hier im Treff erstmal Musik von Costa Cordalis mit seinem Welthit Anita.

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0: Ich mag ihre Songs einfach. Ute Freudenberg und Christian Leis im BR Schlagertreff für ihre Mittwochs-Mittagspause. Ja, mit leckeren und gesunden Sachen für den Mittagstisch. Erdbeeren selber pflücken, das kennen Sie vielleicht. Aber Spargel selber stechen? Mal was Neues. Das geht in Steinsfeld im Landkreis Haßberge. Seit 2 Wochen können Sie auf dem Spargelfeld von Familie Werner das machen. Und das geht auch nächsten Sonntag wieder.
1: Ein Spargelfeld bei Steinsfeld im Landkreis Haßberge. Die Sonne scheint. Ausgestattet

0: mit langen Messern und Körben sind auch Johannes aus Augsdorf und seine beiden Kinder Clara und Ida hier.
1: Ja, ich kenne es zwar schon als Kind von früher, aber für die Kinder ist es natürlich schwer. Ja, es geht schwer durchzustechen, ne?
2: Nein, das ist einfach.
0: Hier auf dem Spargelfeld der Familie Werner muss jeder heran. Nach einer kurzen Einweisung heißt es, Spargel selbst stechen.
2: Ich muss jetzt erstmal so ein bisschen in die Erde reingraben, tief, damit ich den schön raustun kann. Und dann nehme ich den Spargel oben und unten und das Messer und dann versuche ich ihn rauszuziehen.
0: Damit wollen Jochen Werner und seine Lebensgefährtin Marzerna zeigen, Spargelstechen ist eine richtig harte Arbeit.
3: Halbe Stunde, das ist Spaß, ne? Etwas Neues, Adrenalin und schon, ne? Aber wenn jemand kommt als Erdhelfer, steckt das 8 Stunden. Hitze oder Regen, merkt man sofort.
0: Mehr Wertschätzung für die Arbeit in der Landwirtschaft, das wollen sie mit der Aktion auch erreichen. Und die Preisspirale beim Spargel wollen sie auch brechen.
4: Wir machen das, weil die Tendenz so hingeht, dass die Arbeitslöhne und Kosten immer mehr steigen. Der Spargel ist nicht mehr für jeden bezahlbar.
0: Unter anderem wegen der hohen Löhne für die Erntehelfer. Beim Do-it-yourself-Spargelstechen, da merkt auch Inge aus Hofheim,
5: ja, auf Dauer möchte ich es nicht machen, welchem Kreuz, aber sonst macht Spaß.
0: Und Felix aus Dampfach findet es schwieriger als gedacht.
6: Zu finden, wo man hinstechen muss, dass man ja auch gerade abtrennt, weil viele, würde ich sagen, schauen jetzt etwas zerfleddert aus, nicht so gerade durchgestochen, wie man es kennt, wenn man es kauft. Aber dennoch cooles Erlebnis.
0: 16 Hektar haben die Werners insgesamt. Am Sonntag nehmen sie wieder die Plastikfolie vom Spargel und jeder kann wieder seinen eigenen Spargel stechen.
7: Valentin Weige über selbstgestochenen Spargel. Schlaues Konzept. Demnach geht's dann wahrscheinlich auf den Kartoffelacker, oder? Das Kilo kostet übrigens 8 Euro. Und falls die Augen mal wieder größer waren als der Hunger, Spargel lässt sich auch wunderbar einfrieren.

Hang on, Sloopy, im BR-Schlagertreff. Am heutigen 20. Mai, der ja, wir haben es schon erwähnt, Weltbienentag ist. Und da haben wir uns ja schon gefragt, was können wir so tun, um den Bienchen ein bisschen unter die Arme, sprich Flügel zu greifen. Ja, es kann jetzt jeder Imker oder Bienenzüchter werden. Trotzdem lässt sich natürlich auch im kleinen Rahmen was zum Schutz der Bienen unternehmen. Kein Zuckerwasser, haben wir schon gehört, ganz wichtig. Aber vielleicht Verzicht von chemischen Pestiziden im eigenen Garten oder dem Aufstellen von solchen Insektenhotels. Die gibt's ja inzwischen auch schon im Baumarkt. Oder man baut sie sich einfach selbst. Ja, den größten Beitrag können wir natürlich durch die Auswahl der richtigen Blumen und Pflanzen im Garten oder auf dem Balkon leisten. Die Bienchen sind glücklich, wenn sie vom Frühjahr bis Herbst blühende Pflanzen vorfinden. Also da bin ich mit meinem Balkon aktuell, glaube ich, ganz gut dabei. Da blüht es wunderbar. In diesem Sinne wünsche ich jetzt Ihnen erstmal einen farbenfrohen Weltbienentag. Ja, und von BR Schlager dazu natürlich wie immer der berühmte Strauß an bunten Melodien. Summ, summ, summ ein bisschen rum mit Nathalie Holzner und der Mission Liebe. Aufgehört!

0: Jürgen Markus und das Lied, das hinauszieht in die Welt, hier im Schlagertreff am Mittwochmittag, kurz nach 12:30. Ja, da servieren wir Ihnen ja normalerweise die Regionalnachrichten an dieser Stelle. Leider müssen die heute entfallen. Grund ist ein Streik im Umfeld der laufenden Tarifverhandlungen im Bayerischen Rundfunk. BR Schlager versucht natürlich, die Auswirkungen aus Programm so gering wie möglich zu halten. Und die Wetterredaktion, die ist zum Glück am Start. Und so kann ich Ihnen schon mal so ein bisschen Vorfreude machen aufs Wetter der kommenden Tage.
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0: Momentan schaut's noch ein bisschen bedeckt und grau aus. Bei Sprühregen zum Beispiel in Schongau, gerade mal 11 Grad hat's dort. In Oberstdorf bei Regen 12,5 Grad. Und am wärmsten ist es momentan schon in Würzburg bei 17,6 Grad. Aber bedeckt ist es da auch. Also fast überall Wolken noch. Es kann auch regnen bis in den frühen Nachmittag hinein. Danach wird es ein bisschen besser. Es gibt lokal zwar kräftige Schauer oder Gewitter, aber zwischendurch dann auch sonnige Abschnitte. Bei Höchstwerten heute zwischen 16 und 21 Grad. In der Nacht gehen die Werte runter auf 11 bis 7 Grad, um dann morgen wieder ein bisschen anzusteigen. Es wird täglich wärmer. Morgen zwar noch mit Wolken, aber auch schon sonnige Abschnitte. Und im Tagesverlauf kann es auch immer mal wieder örtlich Schauer oder Gewitter geben. Freitag und Samstag dann trocken, nur einige Quellwolken ist auch schön, oft sonnig. Das heißt, in Werten morgen mal 19 bis 24, am Freitag 23 bis 28 Grad und zum Wochenende hin, halten Sie sich fest, 25 bis 31 Grad. Das wird ein wunderbar sonniges, warmes Wochenende.
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1: Ja, Maite Kelly hat ja jetzt ziemlich offen über ihre Karriere, ihr Leben und sogar über Geld gesprochen. In einem RTL-Interview hat die Sängerin verraten, wie wichtig Roland Kaiser für ihren Erfolg war. Wörtlich sagt sie sogar, Roland ist die größte musikalische Liebe meines Lebens. Ja, er sei der Erste gewesen, der wirklich an sie als Songschreiberin geglaubt und sie auch gefördert hat. Zu einer Zeit, in der andere ihr eher davon abgeraten hätten, deutsche Texte zu schreiben. Überraschend ehrlich wurde Maite Kelly auch beim Thema Finanzen. Obwohl sie ja gefühlt schon ihr ganzes Leben auf der Bühne steht, sagt sie, erst seit 4 Jahren könne sie wirklich komplett von ihrer Musik leben. Und typisch Maite Kelly, trotz allem Jammern in der Branche, bleibt sie total bodenständig. Musik machen sei für sie ein Privileg, sagt sie. Und ihr neues Album, 24/7, passt offenbar perfekt zu ihrem Alltag zwischen Familie, Karriere und Unternehmertum. Denn, so Maite Kelly, bei uns Frauen gibt's kein 9-to-5.
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Andreas Martin ist im Himmel. Ja, mit der perfekten Musik geht's durch den Mittwochmittag heute am 20. Mai. Ja, der ist ja nicht nur Weltbienentag oder auch der bundesweite Fremdworttag. Es ist auch der Sei-ein-Millionär-Tag. Tja, gut, vielleicht nicht so einfach, wenn man ein bescheidenes Einkommen hat. So eine Million ist ja nicht wenig, aber kommt natürlich drauf an, in welcher Währung man die Million hat, ne? Also wenn ich so überlege, war ich auch schon mal Millionärin. Ich glaube, in Indonesien war es da. Konnte ich eine Million locker aus dem Automaten ziehen. Das waren umgerechnet allerdings nur, ich glaube, ein paar hundert Euro. Also insofern kann sich jeder mal als Millionär fühlen. Und wir wissen ja alle, Geld macht eh nicht glücklich. Aber Musik, BR Schlager, kann liefern. Nach den 13 Uhr Nachrichten gibt's Schlager pur bis zum BR Schlager Feierabend mit Markus Barlik. Die Karin Schubert sagt Servus und Ade für heute. Und nicht vergessen, was auch passiert, bleiben Sie entspannt. Jetzt geht's erstmal ins Abenteuerland.

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1: Um 13 Uhr mit Susan Falkenstein. Weil ein Ehepaar mutmaßlich für China spioniert haben soll, hat die Bundesanwaltschaft es in München festnehmen lassen. Die beiden haben die deutsche Staatsbürgerschaft und chinesische Wurzeln. Holger Schmidt hat mehr Einzelheiten zu dem Fall.
2: Sie sollen bundesweit an Universitäten Kontakte zu Forschern aus dem Bereich Luft- und Raumfahrttechnik, der künstlichen Intelligenz und Informatik aufgenommen haben und diese Forschenden teilweise auch zu Vorträgen und Konferenzen nach China vermittelt haben. Doch was unter dem Deckmantel des wissenschaftlichen Austauschs angebahnt wurde, sei in Wahrheit Spionage für China gewesen, wirft der Generalbundesanwalt dem Ehepaar vor. Parallel durchsucht die Polizei die betroffenen Fakultäten an Universitäten in Baden-Württemberg, Bayern, Berlin, Brandenburg, Niedersachsen und Nordrhein-Westfalen.
1: China und Russland haben eine gemeinsame Erklärung zum Ukraine-Krieg abgegeben. Russlands Präsident Putin ist gerade auf Staatsbesuch in China. Beide Seiten unterstützen alle Bemühungen zur Herstellung eines dauerhaften Friedens, zitiert die russische Nachrichtenagentur Interfax die Erklärung. Putin und Xi wollen außerdem über einen Ausbau ihrer Wirtschaftsbeziehungen sprechen. 40 Vereinbarungen sind geplant. Ein Thema dürfte der geplante Bau einer neuen Pipeline sein, über die Russland noch mehr Gas nach China liefern könnte. Der Führerschein in Deutschland soll mithilfe einer Reform billiger werden. Dem hat vorhin das Bundeskabinett zugestimmt und damit Ja gesagt zu den Plänen von Verkehrsminister Schnieder. Sein Konzept sieht zum Beispiel weniger Sonderfahrten vor und einen kürzeren Fragenkatalog im Theorieteil. Weg muss laut Schnieder aber vor allem die Bürokratie.
3: Zum Beispiel in der theoretischen Ausbildung, bei der wir die Lernmethoden flexibilisieren. Zurzeit ist Präsenzunterricht vorgeschrieben in den Fahrschulen. Die Möglichkeit ist da, es wird aber keine Pflicht mehr sein. Fahrschülerinnen und Fahrschüler können sich auch, wie das zum Beispiel in Frankreich möglich ist, komplett digital, also per App, auf die theoretische Prüfung vorbereiten.
1: Bundesverkehrsminister Schnieder war das über seine Führerscheinreform. Das Landratsamt Oberallgäu hat einen Wolf zum Abschuss freigegeben. Grund ist laut der Behörde, dass dieser Wolf nachweislich mehrere andere Tiere gerissen hat. Mitte April habe er zum Beispiel in einem Gehege zwei Schafe so schwer verletzt, dass sie getötet werden mussten. Außerdem konnten ihm durch Gentests weitere Risse von Nutztieren in der Nähe von Höfen nachgewiesen werden. Fachleute schätzen, dass das Tier auch eine geringe Scheu gegenüber Menschen hat und somit ein weiteres Risiko darstellt. Heute wird im BR gestreikt, was einigen Programmen anzuhören ist. Aber auch in der Lebkuchenfabrik Max Weiß in Neu-Ulm sind Streiks. Bis 18 Uhr soll dort die Arbeit ruhen. In der Lebkuchenfabrik werden an regulären Arbeitstagen rund 140 Tonnen Lebkuchen und Gebäck hergestellt. Die Zeit, es ist 13.03 Uhr.

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Das war wieder ein Schlager von heute. Und jetzt gehen wir weit zurück und wünschen viel Spaß mit einem Klassiker von früher. 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
1: Um 16 Uhr mit Susan Falkenstein. Alle EU-Bürger sollen sich schon bald digital ausweisen können, zum Beispiel bei Behörden oder wenn sie ein Bankkonto eröffnen. Als Werkzeug stellt die EU dafür eine digitale Brieftasche zur Verfügung. Sie heißt EUDI-Wallet. Dass sie in Deutschland eingeführt werden kann, hat das Bundeskabinett heute beschlossen. Jan-Frederik Willems berichtet aus Berlin.
2: Der Name ist noch nicht ganz geläufig, aber in rund einem halben Jahr soll jeder sie auf das Smartphone laden können. Die sogenannte EUDI-Wallet. Die Abkürzung steht für Europäische Digitale Identität. Quasi ein digitaler Perso, der in einer digitalen Brieftasche gespeichert werden kann. Langfristig soll die App noch mehr können. In ihr sollen, wie in einer echten Brieftasche, auch der Führerschein, Fahrkarten oder Bezahlkarten gespeichert werden können. Das Ganze soll den Bürgerinnen und Bürgern jährlich rund 4 Millionen Stunden Verwaltungsaufwand ersparen.
1: Bundesinnenminister Dobrindt hat heute den Pakt für Bevölkerungsschutz vorgestellt. Dabei geht es um den Schutz der Bürger vor Krisen, Katastrophen und Krieg. Die Bundesregierung will bis 2029 10 Milliarden Euro in den Zivilschutz investieren. Zum Beispiel in Spezialfahrzeuge und die Modernisierung des technischen Hilfswerks. Außerdem sollen öffentliche Schutzräume erfasst und in die Nina-Warn-App eingepflegt werden. Dobrindt begründete das mit der gewachsenen Bedrohung durch Russland und Naturkatastrophen. In München ist ein Ehepaar festgenommen worden, das für Chinas Geheimdienst spioniert haben soll. Wohn- und Arbeitsplätze der beiden Deutschen wurden durchsucht. Nach Angaben der Bundesanwaltschaft haben sie sich als Mitarbeiter eines Autozulieferers und als Dolmetscher ausgegeben. Das Paar soll hierzulande gezielt Forscher und Hochschulen kontaktiert haben im Bereich der Luft- und Raumfahrttechnik sowie in der Informatik. Laut den Ermittlern war das Ziel, an Informationen zu kommen, die China militärisch nutzen könnte. Die Zahl der Ebola-Opfer in der Demokratischen Republik Kongo und in Uganda ist nochmal gestiegen. Die Weltgesundheitsorganisation spricht inzwischen von 139 Toten und 600 Verdachtsfällen. Die WHO rechnet nicht mit einem schnellen Ende der neuen Ebola-Epidemie. Das berichtet aus Genf Katrin Hondl.
3: Der Notfallausschuss der Weltgesundheitsorganisation hat nach seinen Beratungen bestätigt, beim Ebola-Ausbruch in der Demokratischen Republik Kongo und in Uganda handelt es sich um eine internationale Gesundheitsnotlage, aber nicht um eine Pandemie. Für andere Weltregionen sei das Risiko gering. Das Wichtigste sei nun, die Kontakte von Infizierten oder Verdachtsfällen nachzuverfolgen, um Übertragungsketten zu unterbrechen.
1: Die Staatsregierung streicht die 50-Euro-Gutscheine für das Seepferdchen-Schwimmabzeichen für Kinder. Nach Angaben des Innenministeriums läuft das Programm Ende des aktuellen Kinderjahres aus. Und jetzt ist es 16.03 Uhr.
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4: Da schauen wir mal gemeinsam hin. Das sieht so aus, dass jetzt vor allem am Abend noch ein paar Schauer im Westen unterwegs sind. Lokal kann es kräftig auch mal gewittern. Und ein gescheiter Wind zieht auch noch durch Bayern durch. Aktuelle Temperaturen beispielsweise München, Nürnberg, Garmisch-Partenkirchen können wir mit dazu nehmen. Und auch Regensburg so bei 18, 19 Grad. Bisschen frischer in Würzburg bei 15 Grad und 16 in Passau und in Oberstdorf. Was passiert beispielsweise morgen noch, der Donnerstag? Der hat eigentlich relativ viele Wolken dabei. Gelegentlich schafft es die Sonne ein bisschen durch. Der Bodensee hat die besten Chancen, da ist es länger sonnig. Ansonsten können da auch so im Tagesverlauf, sage ich auch mal, im Osten und so im Umfeld an der oberen Donau Schauer und Gewitter noch möglich sein. Morgen Werte bei 19 bis 24 Grad. Freitag und Samstag, da ist er auf jeden Fall schon mal wieder da. Spätfrühling, vielleicht schon Vorsommer, nennen Sie es, wie Sie es wollen. Es wird auf jeden Fall 23 bis 28 Grad warm, Samstag sogar 25 bis 31. Es hat sich dann größtenteils auch ausgeregnet. Es bleibt dann trocken und perfekter Ferienstart, hätte ich gesagt. Das ist der Blick auf die Straßen der BR Schlager Verkehrsservice. Wir haben die A3 Würzburg in Richtung Nürnberg zwischen Erlangen-Höchstadt und Erlangen-Frauenaurach. 7 Kilometer Stau, Bergungsarbeit nach einem Unfall. 2 Spuren sind dort derzeit dicht. Und die A7 Würzburg in Richtung Ulm zwischen Dinkelsbühl-Fichtenau und Ellwangen. 10 Kilometer stockend. Das war's. Bitte vorsichtig fahren. Gutes Ankommen. 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
4: Einen phänomenalen, euphorisierenden und auditiv hochkarätigen Bossoir zur heutigen Ausgabe des BR-Schlager Feierabends, der sonoren Symbiose aus nostalgischer Melodik, rhythmischer Harmonie und musikalischer Extravaganz. Am Mikrofon begrüßt Sie mit maximaler Enthusiasmuskompetenz Markus Balek, Ihr charismatischer Zeremonienmeister für ein facettenreiches Potpourri deutschsprachiger Klangästhetik. Freuen Sie sich auf eine atmosphärisch illuminierte Kollektion einer präferierten Lieblingsschlagerauswahl voller Emotion, Sentimentalität und mitunter geradezu ekstasischer Ohrwurmdynamik. Ob romantische Retrospektive, tanzbare Euphorisierung oder melodische Herzfrequenzbeschleunigung, wir servieren Ihnen heute Nachmittag ein auditives Deluxe-Menü mit musikalischer Strahlkraft und sentimentaler Intensivierung. Der spinnt, der Balek. Nee, der hat was vorbereitet. Zum Fremdworttag. Boah, wenn ich jeden Tag so sprechen müsste, ich glaube, da schraubt's mir den Kiefer raus. Wäre nicht möglich. Ich sag's lieber auf Bayerisch. Servus und Hallo. Schön, dass Sie da sind. Hier sind Brunner und Brunner. Ach, viel kürzer dann, Mensch.
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0: Ute Freudenberg und Christian Leis, die Augen eines Spielers. BR Schlager, 16 Minuten nach 4 an diesem Mittwoch.
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0: Ja, die ist wirklich zuckersüß im Wildpark an den Eichen in Schweinfurt. Da gibt es nämlich Nachwuchs. Es ist ein, Ja, ich gebe es zu, es ist nicht so leicht zu erkennen. Es bin nicht ich, es ist ein kleines Elchbaby. Das hat am Wochenende das Licht der Welt erblickt und sorgt seitdem für ganz, ganz viele Herzensmomente bei den Besucherinnen, bei den Besuchern, bei den Tierpflegern natürlich. Und noch läuft der kleine Mini-Elch etwas wackelig auf seinen langen Beinen durchs Gehege, aber neugierig ist er jetzt schon. Vorsichtig, ganz vorsichtig entdeckt er seine neue Welt, natürlich immer unter den wachsamen Augen von der Elchmama. Mama Stolz, so heißt sie, die passt ganz aufmerksam auf ihren Nachwuchs auf und weicht ihm kaum von der Seite. Für den Wildpark ist diese erfolgreiche Geburt ein echter Glücksfall und ein schönes Zeichen dafür, dass sich die Tiere dort wohlfühlen. Und wenn Sie dieses kleine Familienglück mal live erleben möchten, der Nachwuchs, der kann ab sofort im Wildpark beobachtet werden. Mit viel Geduld und ganz viel Ruhe. Vielleicht ist das schon ein niedlicher, schöner Ausflugstipp. Noch für diese Woche oder schon für die kommende Woche, dann ist ja Ferienzeit. Aber kann ich den Elch noch mal hören? Dieses, ja, das meine ich. Ja, ja, hm.

0: Also ich weiß jetzt nicht, wie es Ihnen geht, aber also den Elch hätte ich nicht erkannt. Das klingt eher, wie wenn ich aus Versehen mit dem Staubsauger den Hamster reingekriegt habe, aber gut. Das
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0: UB40 und Red Red Wine, das Original von Neil Diamond. Das war dann ein bisschen langsamer und hatte noch nicht so diesen Reggae-Sound drinnen. Und UB40 haben dann auch ihre eigene Version draus gemacht. Seine Version von Anders als man liebt, nämlich die von Julian David, die kriegen Sie gleich.
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0: Der ist nämlich neu bei uns. Und wenn Ihnen der gefällt, weil er so viel Power hat, kein Problem, mir gefällt er auch. Wir spielen den Song gleich in ein paar Sekunden.
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0: Ist doch ein schönes Wortspiel von Julian David. Anders als man liebt. Und wenn Sie auf die neuen Schlager stehen, dann stehen Sie vielleicht auch auf diesen von Saskia Leppin und Daniel Sommer. Immer wieder will ich wieder dich. Und wenn die beiden was anpacken, dann hat das echt Erfolg. Haben sie 2021 schon mal gemacht und jetzt auch mit diesem schönen Titel. Und ein Gruß an alle Günthers da draußen. Ja, Günther, gestehe, Vicky Leandros kommt nämlich auch gleich noch zu Wort, besser gesagt zu Gesang. Jetzt haben wir es 16.30 Uhr, eine Minute nach 16:30.
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0: Ja, das zeigt sich so aus Richtung Westen schon noch mit einigen Schauern vereinzelt. Teilweise auch gescheit, dass es kracht und scheppert bei uns in Bayern, sprich auch noch Gewitter. Gelegentlich ein bisschen die Abendsonne hat schon ihre Chancen, aber es pfeift halt auch ein gescheiter Wind. Also es ist ganz unterschiedlich. Je nachdem, wo Sie sind, ist es entweder gemütlich oder... Jetzt geh lieber nein, Wetter, je nachdem. Das ändert sich dann ab morgen etwas. Wir starten zwar morgen noch mit vielen Wolken und gelegentlich mal sonnigen Abschnitten, aber so in Richtung Bodensee, da ist fast nur Sonne unterwegs. Ja, und so im Tagesverlauf ist es schon möglich, dass es im Osten Bayerns und auch an der Donau örtlich immer wieder Schauer und Gewitter runterhaut. Der Freitag und der Samstag, die werden richtig toll, weil meist trocken, ganz, ganz wenige Wolken, die überhaupt unterwegs sind. Wahrscheinlich viel, viel Sonnenschein und das dann auch wieder bei tollen Temperaturen. Morgen sind wir noch bei 19 bis 24, Freitag 23 bis 28 und der Samstag 25 bis 31 Grad. Also das lässt sich auf jeden Fall schon sehen.
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0: Saskia Lüppin zusammen mit Daniel Sommer. Immer wieder will ich wieder dich. Pack erstmal zweimal wieder in ein Lied. Also ich wüsste nicht, wie es geht, aber die beiden haben es ja gut vorgemacht. So, gleich haben wir 16.42 Uhr und da gibt's ja bei uns so um drei Viertel rum immer ein ganz besonderes Lied.
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0: Was mich da heute ganz besonders freut, ist, dass wir einen Herzenswunsch erfüllen können für unseren BR Schlager-Hörer und Fan Martin Hoff. Er wünscht sich nämlich das Lied Ganz leis erklingt Musik für seine Freundin Maria und wünscht ihr damit gute Besserung nach langer Krankheit. Da schließen wir uns natürlich an, dass es wieder aufwärts geht und dass du, liebe Maria, wieder komplett gesund wirst. Wir haben die Version von Roland Kaiser jetzt dabei. Ganz leis erklingt Musik. Ein Titel, den es ja schon in den 40er Jahren gab und der dann später von Roland Kaiser neu interpretiert wurde. Ja, das Original stammt tatsächlich aus dem Jahr 1942 und der Roland hat sich dann gesagt, diesem Klassiker Jahrzehnte später gebe ich ihm nochmal einen ganz, ganz neuen Glanz mit. Überhaupt Roland Kaiser, was ist das denn für eine Karriere? In West-Berlin Anfang der 50er auf die Welt gekommen, Telegrammbote gewesen bei der Post und dann später zu einem der größten deutschen Schlagersänger überhaupt geworden, mit mehr als 90 Millionen verkauften Tonträgern. Also absolute Schlagerelite, aber da sage ich Ihnen ja auch nichts Neues. Ja, und was viele an Roland Kaiser lieben, diese Mischung aus Charme, Eleganz und diesen kleinen Augenzwinkern, seine Songs, die ja so romantisch sind, manchmal ein bisschen verrucht, aber auch immer mit Stil. Das macht ihn aus. Deswegen freuen wir uns jetzt auf diesen Titel. Ganz leis erklingt Musik. Diese ruhige, gefühlvolle Seite von ihm passt perfekt, glaube ich, zum heutigen Tag, um ein bisschen dahin zu träumen und sich auch zurückzulehnen. Oh, auf meinem Stuhl hier mache ich das lieber nicht. Bricht der auseinander. Aber Sie können es machen. Ne? Vielleicht schon zu Hause. Roland Kaiser.

0: Wolfgang Petri, gib mein Herz zurück. 5:10 ist es. So, jetzt habe ich noch eine Geschichte für Sie von der Sorte. Das gibt's doch gar nicht. Doch, gibt's. In Nordrhein-Westfalen hat ein älterer Mann die Polizei gerufen. Mit folgenden Worten. Hilfe! Ich habe zwei Frauen in meinem Wintergarten eingesperrt. Da schrillen natürlich erstmal die Alarmglocken an der Leitstelle, das ist klar. Angeblich wollten die beiden Damen über die Terrasse in sein Haus eindringen. Also Streifenwagen natürlich, ab dafür, losgeschickt, Einsatz läuft und dann stehen da die Polizistinnen und Polizisten vor der Tür, öffnen diese auch zum Wintergarten und lachen erstmal. Denn die angeblichen Einbrecherinnen, das waren keine Frauen, sondern es waren zwei Pfauen. Es klingt ähnlich, es sieht aber ganz anders aus. Zwei ziemlich prachtvolle Pfauen sogar hatten sich offenbar im Wintergarten schön gemütlich gemacht. Der Funkspruch der Polizei muss dann ungefähr so geklungen haben. Es handelt sich nicht um Frauen, sondern um Pfauen. Die tierischen Verdächtigen wurden daraufhin festgenommen, mit aufs Revier genommen und mussten ihre Aussagen machen. Natürlich nicht. Die wurden wieder freigelassen. Weitere Streifenwagen sind auch wieder umgedreht. Und wem diese beiden Vögel gehören, das weiß übrigens bis jetzt noch keiner so genau. Offenbar stolzieren die aber schon länger ziemlich entspannt durch den Ort. Das haben dann Augenzeugen berichtet. Ja. Drum sage ich immer Folgendes. Vielleicht sollten wir uns das merken. Auch Sie, falls Sie gerade eben zuhören und die beiden Frauen bzw. Pfauen in Ihrem Wintergarten hatten. Bist du drin im Feierabend, dich an Ruhe und Erholung labend und hörst du plötzlich einen Schrei? Dann ruf nicht gleich die Polizei. Es lohnt sich, nach zwei Frauen zu schauen, erst recht, wenn rauskommt, es waren Pfauen.
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1: Um 17 Uhr mit Susan Falkenstein. Wer in Deutschland den Führerschein machen will, der braucht, Stand jetzt, erstmal ziemlich viel Geld. Je nach Region können mehr als 4.000 Euro dafür fällig sein. Das soll günstiger werden. Die Bundesregierung hat dafür heute eine Führerscheinreform auf den Weg gebracht. Chris Berdrow in Berlin fasst wichtige Punkte zusammen.
2: In der Theorie sollen die Fahrschulen künftig entscheiden dürfen, ob sie den Unterricht auch digital und nicht nur in Präsenz anbieten. In der praktischen Ausbildung soll es zukünftig keine Vorgaben mehr geben, wie viele Sonderfahrten die Fahrschüler machen müssen, also Nacht-, Autobahn- und Überlandfahrten. Je eine dieser Fahrten bleibt Pflicht. Im Moment sind insgesamt 12 davon vorgeschrieben. Und außerdem soll es möglich sein, Fahrstunden auch in einem Simulator zu absolvieren.
1: EU-Bürger können sich ab kommendem Jahr europaweit digital ausweisen mit ihrem Smartphone. Das Bundeskabinett hat nun beschlossen, dass das auch in Deutschland möglich sein soll. Dafür wird das sogenannte EUDI-Wallet eingeführt, eine digitale Brieftasche, die Behördengänge vereinfacht und beispielsweise die Eröffnung eines Bankkontos. Die Bundesanwaltschaft verdächtigt ein Münchner Ehepaar mit chinesischen Wurzeln der Spionage für einen chinesischen Geheimdienst. Die beiden wurden am Morgen festgenommen, ihre Wohnung und die Arbeitsplätze in der Landeshauptstadt und im Landkreis durchsucht. Frank Jordan berichtet.
3: Die Behörde wirft dem 55-jährigen Mann und seiner 52-jährigen Ehefrau vor, Informationen über militärisch nutzbare Hochtechnologie beschafft zu haben. Dazu sollen sie sich unter anderem als Mitarbeiter eines Automobilherstellers oder als Dolmetscher ausgegeben haben und Kontakte zu Wissenschaftlern an Hochschulen und Forschungseinrichtungen aufgebaut haben, insbesondere in den Bereichen Luft- und Raumfahrttechnik, Informatik oder künstliche Intelligenz.
1: Seit gestern ist in Deutschland ein Portal freigeschaltet, bei dem man die Prämie für E-Autos beantragen kann. Das Interesse an der staatlichen Förderung ist groß. Bis heute Nachmittag sind rund 20.000 Anträge eingegangen, sagt das Bundesumweltministerium. Gefördert werden Kauf oder Leasing neuer Elektroautos und bestimmter Plug-in-Hybride. Die Prämie gilt nur für Privatwagen. Bis zu 6.000 Euro sind möglich. Insgesamt sollen die Mittel für bis zu 800.000 Fahrzeuge reichen. Heute wird im BR gestreikt, wie einigen Programmen anzuhören ist. Aber auch bei der Lebkuchenfabrik Max Weiß in Neu-Ulm sind die Mitarbeiter zum Streik aufgerufen. Der Warnstreik findet im Zuge der Tarifverhandlungen in Bayerns Süßwarenindustrie statt. Die Gewerkschaft fordert einen Lohnplus von 5,8% oder mindestens 230 Euro mehr pro Monat. Die Zeit, es ist 17.03 Uhr.
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4: Ja, der Abend, der wird nochmal richtig bayerisch-launisch. Aus Westen ziehen so ein paar Schauer noch durch, teilweise auch mit kräftigen Gewittern. Und dazwischen blitzt aber auch immer mal wieder die Sonne durch, schafft's dann auch. Also so ein richtiges Hin und Her. Dazu pfeift noch ordentlich der Wind durch Bayern bei Temperaturen. Ja, jetzt auch noch so im Abendbereich immer noch vor zwischen 15 und 19 Grad. Morgen dann, der Donnerstag, schon insgesamt freundlicher. Sonne und Wolken, das ist so ein Wechselspielchen Richtung Bodensee, wird sogar richtig schön. Und nur im Osten, so entlang der oberen Donau, ist noch eine gewisse Schauer- und Gewittergefahr. Also die können auch dazwischen funken. Und dann kommt der Wetterboost zum Wochenende. Freitag und Samstag wird's richtig sommerlich. Viel Sonnenschein, nur ein paar harmlose Wolken, meist trocken. Schauen wir mal auf die Temperaturen für morgen. 19 bis 24, Freitag 23 bis 28, Samstag Ferien. Zeit 25 bis 31 Grad, da legst du nieder. Das ist er, der BR-Schlager Verkehrsservice. Kommen Sie bitte gut nach Hause. An diesen Stellen geht es gerade nicht so gut. Die A3 Würzburg in Richtung Nürnberg zwischen Höchstadt Ost und Erlangen-Frauenaurach 8 Kilometer Stau, Bergungsarbeiten nach einem Unfall, zwei Spuren blockiert. A3 Nürnberg Richtung Passau zwischen Garham-Vilshofen und Eicher vorm Wald, defektes Fahrzeug im Baustellenbereich. A7 Würzburg Richtung Ulm zwischen Dinkelsbühl-Fichtenau und Ellwangen, 10 Kilometer stockend. A9 München Richtung Nürnberg, Höhe Ingolstadt Süd, Behinderungen nach einem Unfall, aktuell 8 Kilometer Stau ab Manching. A94 Passau Richtung München, Höhe Steinhausen, Unfall und die A99 Westumfahrung München nach Lindau zwischen Neuherberg und dem Allacher Dreieck, 9 Kilometer stockend. Also es ist noch eine Menge los. Gute Nerven, gute Geduld, gutes Ankommen.
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4: Und dann haben sie es geschafft. Dann kommen sie zu Hause an. Vielleicht gibt's Abendessen. Vielleicht gab's aber auch schon was zu essen. Und sie sind jetzt schon bei was ganz anderem. Und vor ihnen ist es dieses süße Etwas. Und sie sagen sich, da muss noch was drauf. Weil meine Torte oder mein Stück Kuchen, vielleicht mit leckeren Erdbeeren, gibt's nicht ohne Sahne. Jawohl.

0: Oder soll es vielleicht doch ein Keks sein?
1: 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Das neue Lied von Francine Jordi. Sophie.

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0: Der Flori Silbereisen zusammen mit dem Thomas Anders, die Neonfarbenwelt. Kleiner Ausflug in die 80er. Nein, wir sind jetzt im Hier und Jetzt. Und was ist das denn für eine Grütze? Da zahlen Sie seit Jahren für ein Streaming-Abo. Serien, Filme, alles ohne Werbung. Aber irgendwann, haben Sie vielleicht auch festgestellt, dann laufen da plötzlich wieder Spots. Vorher oder mittendrin. Es geht alles auch ohne Werbung. Dann aber bitteschön nochmal 2,99 € monatlich zahlen. Extra. Obwohl Sie ja schon ein Abo mit Werbefrei-Versprechen abgeschlossen haben, das ja auch schon Geld kostet. Das geht nicht. So macht es aber Amazon Prime seit geraumer Zeit. In München, da wird jetzt geklärt vor Gericht, ob das so rechtens ist. In der größten Sammelklage Deutschlands verklagt die Verbraucherzentrale Sachsen Amazon Prime Video. Der Vorwurf: heimlich an den Bedingungen gedreht. Mehr Werbung, weniger Qualität. Jutta Kaiser aus unserer ARD-Verbraucherredaktion. Was möchte denn die Verbraucherzentrale mit dieser Klage dann am Ende erreichen?
1: Sie will, dass Amazon den betroffenen Kundinnen und Kunden von Prime Video einen Teil ihrer monatlichen Gebühren zurückzahlt. Und zwar nicht nur denjenigen, die das zusätzliche Abo abgeschlossen haben, sondern auch all denen, die das nicht getan haben. Denn die haben seit Februar 2024 ja nicht mehr die Leistung bekommen, für die sie ursprünglich bezahlt haben, als sie das Abo abgeschlossen haben. Sondern sie mussten seit der Änderung eine schlechtere Qualität bei Bild und Ton in Kauf nehmen und zusätzlich auch mehr Werbung. Die Verbraucherzentrale meint, Amazon hätte die Kundinnen und Kunden vorab fragen und ihnen auch die Chance geben müssen, Nein zu sagen. Amazon sieht das anders. Das Unternehmen habe seine Kunden transparent, im Voraus und in Übereinstimmung mit geltendem Recht informiert.
0: Jetzt ist ja die Frage, also wir haben so ein Abo zum Beispiel auch bei uns zu Hause. Es ist ja nicht jeder betroffen, aber woher weiß ich denn, ob ich betroffen bin? Und dann glaube ich auch, dass es schon Sinn macht, sich dieser Sammelklage anzuschließen. Aber wie funktioniert das?
1: Wichtig ist der Stichtag 5. Februar 2024. Das ist der Tag, an dem Amazon die zusätzliche Werbung für den Streamingdienst angekündigt hat. Wer vor dem 5. Februar 2024 ein Prime-Abo hatte, ist laut Verbraucherzentrale betroffen. Auch wer sein Abo seitdem gekündigt hat, hat Ansprüche für den Zeitraum bis zum Auslaufen. Das gilt auch für Menschen, die Amazon Prime Video zwar haben, es aber gar nicht nutzen. Auch die können sich der Klage noch anschließen, bis zum 9. Juni. Das ist kostenlos und geht online über ein Formular des Bundesjustizministeriums. Die Verbraucherzentrale Sachsen hat den Link und eine Ausfüllhilfe auf ihren Internetseiten veröffentlicht.
0: Und vielleicht, dass wir auch mal über die Kohle sprechen. Wie viel Geld muss Amazon denn zurückzahlen? Also sollte der Streamingdienst auch dazu verpflichtet werden?
1: Laut Verbraucherzentrale geht es aktuell um etwa 80 Euro pro Fall, also für Menschen, die betroffen sind und immer noch ein Prime-Video-Abo haben. Die Summe kann sogar noch steigen, je nachdem, ob und wie lange sich das Verfahren möglicherweise hinzieht. Beate Saupe von der Verbraucherzentrale Sachsen zu den konkreten Forderungen.
2: Wenn Sie das Zusatzabo abgeschlossen haben, die 2,99 Euro pro Monat, oder für die Verbraucher, die eben kein Zusatzabo abgeschlossen haben, dass diese mindestens die Hälfte der monatlichen Abogebühren zurückerhalten.
1: Eine

0: konkrete mögliche Entschädigungssumme legt das Gericht fest.
1: Ja, und ich glaube aktuell bei den hohen Spritpreisen zum Beispiel, da schadet jeder Euro, der vielleicht wieder zu Ihnen zurückkommt, nicht. Also vielleicht lohnt es sich tatsächlich auch bei Ihnen, sich dieser Sammelklage noch anzuschließen. Das geht bis zum 9. Juni online über die Seite des Bundesjustizministeriums und das ist kostenlos. Und bis zu einem Urteil wird es halt noch ein paar Wochen dauern. Das ging jetzt gerade eben erst los, aber klar, hier bei uns auf BR Schlager bekommen Sie das natürlich dann auch mit. Dankeschön für die Infos von Jutta Kaiser aus unserer ARD Verbraucherredaktion.
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0: Claudia Jung hier bei uns auf BR Schlager, 17.27 Uhr. Der Weg in den Feierabend vielleicht nicht mehr weit oder Sie sind schon längst dort. Und er war auch zum Feierabend hier bei uns zu Gast vor wenigen Wochen. Er hatte sein Album mit dabei, das neue Album Hotel Johannes Oerding. Und daraus gab es den Song Mehr Glück als Verstand. Und der ist neu bei uns auf BR Schlager. Unschön.
1: Mit

0: Ja, und weil er so schön ist, spielen wir ihn gleich. So wie Gott ihn geschaffen hat, also in voller Länge. Machen wir dann in ein paar Sekunden. Vorher noch ein Tipp für dieses Jahr.
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0: Ostern.
1: Was schön, gefällt mir richtig gut, der Johannes Oerding, mehr Glück als Verstand. Hier ist BR Schlager, hier ist ihr Feierabend und neue Musik auch gleich wieder am Start von der Nathalie Holzner zum Beispiel, Mission Liebe. Und dann gehen wir in Richtung der 90er, Anfang der 90er, das erste Mal tat's noch weh. Das Gefühl, wenn wir auf die heiße Herdplatte langen, Stefan Waggershausen und Viktor Laszlo außerdem noch mit dabei. Die Gruppe Wind und ihre gute Laune, speziell dann, wenn ein harter Arbeitstag beendet ist. Schauen wir erstmal schnell, was das Wetter macht.
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1: Da wird's heute Abend noch etwas wild in Bayern. Von Westen her Schauer, vereinzelt auch noch Gewitter, also es kann ordentlich gescheit krachen und scheppern. Und der frische Wind ist auch noch unterwegs. Aber halt auch immer wieder diese kurzen Sonnenabschnitte. Also ab und zu atmet der Himmel auch kurz durch. Morgen dann haben wir einen Mix aus Sonne und Wolken. Ein paar Schauer noch im Osten beispielsweise, aber in Richtung Bodensee. Super sonniges Wetter morgen, 19 bis 24 Grad. Und Freitag und Samstag muss ich gar nicht mehr viel dazu sagen, außer Sommermodus an. Ganz, ganz viel viel Socken. Bitte nicht! Der Deutsche in den Sandalen. Ganz viel Sonne, wollte ich sagen. Und es bleibt trocken. Jetzt sind wir auf der richtigen Spur. Dann am Freitag Werte bis zu 28 Grad und am Samstag bis zu 31 Grad. Wenn Sie mit Sandalen und Socken unterwegs sein wollen, gerne. Geht auch. Aber es war nur ein Versprecher. Kein Modetipp. Halleluja.
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0: Das wäre für mich der nächste Bond-Song. Ich finde den richtig gut. Mission Liebe, Natalie Holzner. Und warum nicht mal auf Deutsch? Ja? Das wär's doch. Mein Name übrigens ist Balek. Markus Balek. Und ich finde, KI, wenn sie uns den Alltag erleichtern kann, also künstliche Intelligenz, manche sagen ja auch kein Interesse, nein, also es geht um künstliche Intelligenz, finde ich richtig gut. Vor allem in diesem Fall, denn bei der Hersbrucker Rettungswacht, da hilft Intelligenz jetzt richtig mit untergegangene Menschen wiederzufinden und das möglichst schnell. Weil bislang war das Ganze so. Die Rettungstaucher haben ein Sonar verwendet. Das hat gezeigt, da ist was. Die Schallwellen, die wurden dann reflektiert. Aber was da ist, ein dicker Ast von einem Baum, ein altes Fahrrad, ein riesiger Stein oder doch womöglich ein Mensch, die Auswertung, die war richtig schwierig und hat viel Erfahrung erfordert, so Rettungstaucherin Claudia Kapser.
1: Also der See ist groß, es gehen leider immer wieder Leute unter. Und jetzt mit der KI wird es natürlich noch mal viel besser, dass man sagen, das kann auch gleich schon erkennen, wo ist denn wirklich das Objekt. So haben wir immer ein bisschen gerätselt und natürlich durch Üben probiert, das rauszufinden. Aber jetzt hoffen wir, dass es noch viel, viel leichter wird.
0: Na hoffentlich. Das Forschungsteam der Technischen Hochschule in Nürnberg, Georg Simon Ohm, hat in Zusammenarbeit mit der Wasserwacht in Bayern diese Lösungen entwickelt, wie eben KI bei der Sonarauswertung dann helfen kann. Tests haben eine Trefferquote von 92% gleich mal ergeben. Und beim Praxistest, der war kürzlich in Hersbruck, da wurde dann eine lebensgroße Puppe versenkt. Das Rettungsteam fährt mit einem kleinen Boot über den See und die KI meldet sofort auf dem Monitor Human.
1: Also es ist für uns eine tolle Unterstützung, das Ganze, sei es als Bootsführer gesehen, dass ich den anderen Anweisungen geben kann, auch aber auch als Taucher, die sagen, okay, das ist wirklich eine Sicherheit da, dass ich, wenn ich hier runtergehe, vielleicht auch zügig jemanden finde.
0: Noch ist das Ganze jetzt ein Pilotprojekt und laut Ramin Tavakoli Kologari von der TH ist das Interesse aber schon so groß, dass ja, viele damit sich vorstellen könnten zu arbeiten.
2: Wir haben Anfragen bekommen aus Norddeutschland. Wir haben Anfragen auch von anderen Gruppen, auch von anderen Einsatzteams. Und die zeigen, dass da ein großer Bedarf ist letztlich für so eine Auswertung.
0: 18 Monate Arbeit an der Technischen Hochschule in Nürnberg. Wirklich ein, ja, wie sagt man so schön, erfolgsversprechendes Ergebnis dann. Dank KI Menschen, die untergegangen sind, ganz, ganz schnell wiederfinden und sie dann natürlich auch retten können. Und wenn Sie sehen wollen, wie das Ganze funktioniert, dann heute Abend mal die Abendschau anschalten. Also jetzt dann ab 18 Uhr im BR Fernsehen. Dann sehen Sie das Ganze nämlich auch, ja, was uns dann vielleicht in Zukunft den Alltag oder speziell den Rettungstauchern deutlich erleichtern wird.
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Die gute Laune, die muss ja jetzt nicht gleich weg sein. Die geht natürlich weiter, jetzt dann auch gleich um sechs. Denn alle ihre Lieblingsstars, die haben weiterhin auch gute Laune und vor allem Lust dabei zu sein. Howie Carpendale, der sagt, es geht um mehr. Ja, es sind bald Pfingstferien, aber ich glaube, er meint eher das Meer mit H in der Mitte. Das andere Meer, da fahren Sie oder fliegen Sie vielleicht hin. Melissa Naschenweng aus Österreich am Start mit der Hormat in mir. Außerdem dann auch noch tolle Musik von Vanessa Mai. Rohdiamant neu mit dabei. Übrigens ja aktuell auch vertreten in der ARD-Schlagerhitparade. Da wissen wir dann spätestens am Freitag, wo es mit ihr hingehen wird. Zwischen 18 und 20 Uhr Peggy March dann noch am Start und auch die Palldauer zum Beispiel mit dem Düsseldorfer Girl. Also hier auf jeden Fall mit dabei bleiben. Und wenn Sie Lust haben, dann hören wir uns morgen wieder ab 16 Uhr, starten dann auch gemütlich rein, so wie heute, in Ihren Feierabend. Bis dahin genießen Sie diesen, Füße hochlegen. Und von mir gibt es auch noch ein bisschen Musik. Nick P., der Mann im Mond beispielsweise, und Christina Bach ist auch noch mit am Start. Das geht noch unter die Haut. Servus und ciao und bis morgen dann wieder, Ihr Markus Barleck.

Hallo ihr Lieben, hier ist eure Andrea Berg. 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Wir sehen uns. Seid behütet.

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1: Um 20 Uhr mit Bernd Milde. Die Thüringer Landesregierung wird die Straßenausbaubeiträge nicht wieder einführen. Darauf haben sich die drei Regierungsfraktionen geeinigt. Aus dem Innenministerium hieß es, die Wiedereinführung sei wegen der prekären Haushaltslage zwar geprüft, aber verworfen worden. Die umstrittenen Straßenausbaubeiträge waren in Thüringen 2019 abgeschafft worden, in Sachsen-Anhalt 2020. Sachsen überlässt es den Kommunen, ob sie Anwohner an den Kosten für die Sanierung von Straßen beteiligen. Die Bundesregierung erwägt offenbar, die Rückkehrprämie für Syrer deutlich aufzustocken. Das Magazin Focus schreibt, im Gespräch seien 8.000 Euro. Bisher gibt es für eine freiwillige Rückkehr nach Syrien eine Unterstützung von etwa 1.000 Euro. Zudem wird die Höhe der Prämie individuell berechnet. Dem Bericht zufolge wird nun eine pauschale Zahlung geprüft. Aktuell leben in Deutschland gut 900.000 Syrer. Mehr als die Hälfte von ihnen hat nur einen befristeten Aufenthaltstitel. Die Bundesregierung hat zusammen mit der Bundeswehr den Ernstfall geprobt. Wie Regierungssprecher Stefan Cornelius erklärte, ging es um ein entführtes Flugzeug, das potenziell als Waffe eingesetzt werden könnte. Bei der Übung durchquerte ein Flugzeug den deutschen Luftraum von Süden nach Norden. Eine Alarmrotte der Bundeswehr stieg auf, fing die Maschine ab und zwang sie zur Landung. Nach Regierungsangaben wurde der dafür nötige Kabinettsbeschluss in Echtzeit über sichere Kommunikationswege gefasst. In Österreich ist ein ehemaliger Verfassungsschützer wegen Spionage für Russland verurteilt worden. Die Geschworenen sahen es als erwiesen an, dass der 63-Jährige als Komplize des geflüchteten Ex-Wirecard-Managers Jan Masalek tätig war. Der Mann wurde zudem wegen Amtsmissbrauchs schuldig gesprochen. Die Staatsanwaltschaft warf ihm vor, Informationen über Russen gesammelt zu haben, die aus ihrer Heimat geflohen waren. Außerdem soll er Handys von führenden Beamten im österreichischen Innenministerium beschafft und nach Moskau geliefert haben. An der Bauhaus-Universität Weimar hat der Senat ein Abwahlverfahren gegen den Kanzler eingeleitet. Das teilte die Hochschule am Abend mit. Damit reagiert sie auf eine anhaltende Diskussion über die angespannte Finanzlage. Zudem gibt es Kritik an Kommunikation und Entscheidungsprozessen in der Unileitung. Über eine mögliche Abwahl entscheidet die Universitätsversammlung. Das waren die Nachrichten. Das Wetter, in der Nacht abklingende Schauer, zunehmend aufgelockert, 11 bis 7 Grad. Morgen heiter, zeitweise bewölkt und stellenweise etwas Regen, 17 bis 23 Grad. Am Freitag neben Wolken auch längere Zeit Sonne, sommerlich warm und am Pfingstwochenende viel Sonne und teilweise heiß. Die Zeit, es ist 20.03 Uhr.
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1: Um 21 Uhr mit Bernd Milde. Die Thüringer Landesregierung wird die Straßenausbaubeiträge nicht wieder einführen. Darauf haben sich die drei Regierungsfraktionen geeinigt. Aus dem Innenministerium hieß es, die Wiedereinführung sei wegen der prekären Haushaltslage zwar geprüft, aber verworfen worden. Die umstrittenen Straßenausbaubeiträge waren in Thüringen 2019 abgeschafft worden, in Sachsen-Anhalt 2020. Sachsen überlässt es den Kommunen, ob sie Anwohner an den Kosten für die Sanierung von Straßen beteiligen. Der Bundestag verzichtet auf einen teuren Neubau unweit des Reichstagsgebäudes. Das hat die Bau- und Raumkommission einstimmig beschlossen. Vorsitzender Omid Noripur sagte, die Anregung zu diesem Schritt sei aus den Fraktionen gekommen. Man habe ein Sparsignal senden wollen. Geplant war ein weiteres Bürogebäude in Berlin-Mitte, das mindestens 600 Millionen Euro gekostet hätte. Der Bundestag will sich nun auf die Sanierung bestehender Gebäude konzentrieren. Die US-Regierung hat eine Klage gegen den früheren kubanischen Staatschef Raúl Castro angekündigt. Der amtierende Justizminister Todd Blanche erklärte, der 94-Jährige werde für den Abschuss von zwei Flugzeugen 1996 verantwortlich gemacht. Castro war damals Kubas Verteidigungsminister. Die Maschinen gehörten einer exilkubanischen Organisation. 4 Menschen kamen ums Leben. Kuba behauptete, die Flugzeuge seien in den kubanischen Luftraum eingedrungen. Die Internationale Organisation für zivile Luftfahrt wies das zurück. An der Bauhaus-Universität Weimar hat der Senat ein Abwahlverfahren gegen den Kanzler eingeleitet. Das teilte die Hochschule am Abend mit. Damit reagiert sie auf eine anhaltende Diskussion über die angespannte Finanzlage. Zudem gibt es Kritik an Kommunikation und Entscheidungsprozessen in der Unileitung. Über eine mögliche Abwahl entscheidet die Universitätsversammlung. Ein britischer Radiosender hat irrtümlich den Tod von König Charles vermeldet. Der Senderchef von Radio Caroline erklärte, man halte wie alle britischen Radiostationen das Protokoll Monarch bereit. Dieses sei gestern Nachmittag versehentlich durch einen Computerfehler ausgelöst worden. Nachdem der Sender den Fall bemerkt hatte, entschuldigte er sich live beim Publikum und dem Monarchen für die entstandenen Unannehmlichkeiten. Das waren die Nachrichten. Das Wetter: in der Nacht abklingende Schauer, zunehmend aufgelockert, 11 bis 7 Grad. Morgen heiter, zeitweise bewölkt, stellenweise etwas Regen, 17 bis 23 Grad. Am Freitag neben Wolken auch längere Zeit Sonne, trocken und sommerlich warm. Am Pfingstwochenende meist viel Sonne mit subtropischer Luft, am Sonnabend teilweise heiß. Das waren die Nachrichten, die Zeit, es ist 21.03 Uhr.
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1: Um 22 Uhr mit Bernd Milde. Die Bundesregierung hat sich offenbar dafür entschieden, beim deutsch-französischen Panzerbauer KNDS einzusteigen. Nach übereinstimmenden Berichten sollen beim geplanten Börsengang zunächst 40% erworben werden. Binnen 3 Jahren solle der Anteil auf 30% sinken. Aktuell befindet sich KNDS im Besitz der deutschen Familie Krauss-Maffei-Wegmann und der französischen Regierung. Künftig will der Konzern in Görlitz den Kampfpanzer Leopard 2 und den Schützenpanzer Puma bauen. Der Bundestag verzichtet auf einen teuren Neubau unweit des Reichstagsgebäudes. Das hat die Bau- und Raumkommission einstimmig beschlossen. Vorsitzender Omid Nuripur sagte, die Anregung zu diesem Schritt sei aus den Fraktionen gekommen. Man habe ein Sparsignal senden wollen. Geplant war ein weiteres Bürogebäude in Berlin-Mitte, das mindestens 600 Millionen Euro gekostet hätte. Der Bundestag will sich nun auf die Sanierung bestehender Gebäude konzentrieren. In Österreich ist ein ehemaliger Verfassungsschützer wegen Spionage für Russland verurteilt worden. Die Geschworenen sahen es als erwiesen an, dass der 63-Jährige als Komplize des geflüchteten Ex-Wirecard-Managers Jan Marsalek tätig war. Der Mann wurde zudem wegen Amtsmissbrauchs schuldig gesprochen. Die Staatsanwaltschaft warf ihm vor, Informationen über Russen gesammelt zu haben, die aus ihrer Heimat geflohen waren. Außerdem soll er Handys von führenden Beamten im österreichischen Innenministerium beschafft und nach Moskau geliefert haben. Die US-Regierung hat eine Klage gegen den früheren kubanischen Staatschef Raúl Castro angekündigt. Der amtierende Justizminister Todd Blanche erklärte, der 94-Jährige werde für den Abschuss von 2 Flugzeugen 1996 verantwortlich gemacht. Castro war damals Kubas Verteidigungsminister. Die Maschinen gehörten einer exilkubanischen Organisation. 4 Menschen kamen ums Leben. Kuba behauptete, die Flugzeuge seien in den kubanischen Luftraum eingedrungen. Die Internationale Organisation für zivile Luftfahrt wies das zurück. Ein britischer Radiosender hat irrtümlich den Tod von König Charles vermeldet. Der Senderchef von Radio Caroline erklärte, man halte wie alle britischen Radiostationen das Protokoll Monarch bereit. Dieses sei gestern Nachmittag versehentlich durch einen Computerfehler ausgelöst worden. Nachdem der Sender den Fehler bemerkt hatte, entschuldigte er sich live beim Publikum und dem Monarchen für die entstandenen Unannehmlichkeiten. Das waren die Nachrichten. In der Nacht zum Wetter. In der Nacht abklingende Schauer, zunächst aufgelockert, 11 bis 7 Grad. Morgen heiter, zeitweise bewölkt, stellenweise etwas Regen, 17 bis 23 Grad. Die Zeit, es ist 22.03 Uhr.
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1: Um 23 Uhr mit Emily Seidel. Die Bundesregierung steigt offenbar beim deutsch-französischen Rüstungskonzern KNDS ein. Wie KNDS-Verwaltungsratschef Enders bestätigte, will sich der Bund mit zunächst 40% an dem Unternehmen beteiligen. Nach 3 Jahren solle der Anteil auf 30% sinken. Aus der Nachrichtenredaktion Astrid Rolle.
2: Mit welcher Summe der Bund bei KNDS einsteigt, wurde nicht bekannt. Der Konzern stellt Waffensysteme wie den Kampfpanzer Leopard 2 und die Panzerhaubitze 2000 her. Zurzeit ist KNDS im Besitz der deutschen Krauss-Maffei-Wegmann GmbH und der französischen Regierung und wird in Finanzkreisen mit bis zu 20 Milliarden Euro bewertet. Frankreich hält 50% an dem Unternehmen. Beide Länder haben laut Berichten gleiche Stimmrechte vereinbart. Das betrifft zum Beispiel Standortentscheidungen. In Deutschland hat KNDS 11 Standorte, unter anderem in Hamburg, Mülheim an der Ruhr und Ebeleben.
1: Erst gestern hatte CDU-Kanzler Merz die SPD-Fraktion besucht und die Koalition zu mehr Ruhe aufgefordert. Heute fordern mehrere Mitglieder der Unionsfraktion trotzdem einen härteren Kurs gegen die SPD. In einem Beschluss des Vorstands des sogenannten Parlamentskreises Mittelstand heißt es, die Kompromissbereitschaft finde da ihre Grenzen, wo zusätzliche steuerliche Belastungen zur Diskussion gestellt werden. Außerdem wird eine Lockerung der Schuldenbremse sowie eine höhere Erbschaftssteuer abgelehnt. Der Beschluss ist nicht bindend und die Forderungen sind nicht neu, aber sie stehen im Widerspruch zu bekannten SPD-Positionen. Die USA haben gegen den früheren kubanischen Präsidenten Raúl Castro Anklage erhoben. Das US-Justizministerium macht den 94-Jährigen für den Abschuss von 2 Flugzeugen im Jahr 1996 verantwortlich.
3: Damals hatten kubanische Kampfjets 2 Flugzeuge einer in Miami ansässigen exilkubanischen Gruppe abgeschossen. Dabei kamen 4 aus Kuba stammende Piloten ums Leben. Zur Zeit des Vorfalls vor 30 Jahren war Raúl Castro Verteidigungsminister. Mit der Anklage gegen Castro verschärft US-Präsident Donald Trump seine Bemühungen weiter, einen Regimewechsel herbeizuführen. Am Sonntag warfen die USA Kuba vor, mehr als 300 Militärdrohnen erworben zu haben und deren Einsatz gegen US-Ziele zu erwägen. Havanna weist die Vorwürfe zurück.
1: Fußball-Bundesligist SC Freiburg hat das Finale der Europa League verloren. Die Breisgauer mussten sich Aston Villa mit 0:3 geschlagen geben. Für die Freiburger war es das erste Mal, dass sie ein Finale im internationalen Wettbewerb erreicht haben. Das waren die Nachrichten. Das Wetter in Deutschland, nachts meist trocken, einzelne Gewitter, Tiefstwerte 12 bis 6 Grad. Morgen dann im Westen freundlich, im Osten einzelne Schauer, 16 bis 26 Grad und am Freitag fast überall trocken bei 21 bis 30 Grad. Es ist 23:03 Uhr.
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1: Um 0 Uhr mit Wolfgang Berger. Die Bundesregierung steigt offenbar beim deutsch-französischen Rüstungskonzern KNDS ein. Wie KNDS-Verwaltungsratschef Enders bestätigte, will sich der Bund mit zunächst 40% an dem Unternehmen beteiligen. Nach 3 Jahren solle der Anteil auf 30% sinken. Aus der Nachrichtenredaktion Astrid Rolle.
2: Mit welcher Summe der Bund bei KNDS einsteigt, wurde nicht bekannt. Der Konzern stellt Waffensysteme wie den Kampfpanzer Leopard 2 und die Panzerhaubitze 2000 her. Zurzeit ist KNDS im Besitz der deutschen Krauss-Maffei-Wegmann GmbH und der französischen Regierung und wird in Finanzkreisen mit bis zu 20 Milliarden Euro bewertet. Frankreich hält 50% an dem Unternehmen. Beide Länder haben laut Berichten gleiche Stimmrechte vereinbart. Das betrifft zum Beispiel Standortentscheidungen. In Deutschland hat KNDS 11 Standorte, unter anderem in Hamburg, Mülheim an der Ruhr und Ebeleben.
1: Erst gestern hatte CDU-Kanzler Merz die SPD-Fraktion besucht und die Koalition zu mehr Ruhe aufgefordert. Heute fordern mehrere Mitglieder der Unionsfraktion trotzdem einen härteren Kurs gegen die SPD. In einem Beschluss des Vorstands des sogenannten Parlamentskreises Mittelstand heißt es, die Kompromissbereitschaft finde da ihre Grenzen, wo zusätzliche steuerliche Belastungen zur Diskussion gestellt werden. Außerdem wird eine Lockerung der Schuldenbremse sowie eine höhere Erbschaftssteuer abgelehnt. Die USA haben gegen den früheren kubanischen Präsidenten Raúl Castro Anklage erhoben. Das US-Justizministerium macht den 94-Jährigen für den Abschuss von 2 Flugzeugen im Jahr 1996 verantwortlich. Aus Mexiko, Jenny Barke.
3: Damals hatten kubanische Kampfjets 2 Flugzeuge einer in Miami ansässigen exilkubanischen Gruppe abgeschossen. Dabei kamen 4 aus Kuba stammende Piloten ums Leben. Zur Zeit des Vorfalls vor 30 Jahren war Raúl Castro Verteidigungsminister. Mit der Anklage gegen Castro verschärft US-Präsident Donald Trump seine Bemühungen weiter, einen Regimewechsel herbeizuführen. Am Sonntag warfen die USA Kuba vor, mehr als 300 Militärdrohnen erworben zu haben und deren Einsatz gegen US-Ziele zu erwägen. Havanna weist die Vorwürfe zurück.
1: Fußball-Bundesligist SC Freiburg hat das Finale der Europa League verloren. Die Breisgauer mussten sich Aston Villa mit 0:3 geschlagen geben. Für die Freiburger war es das erste Mal, dass sie ein Finale im internationalen Wettbewerb erreicht haben. Das waren die Nachrichten. Das Wetter in Deutschland. Oft trocken, einzelne Gewitter, Tiefstwerte 12 bis 6 Grad. Tagsüber im Westen freundlich, im Osten einzelne Schauer oder Gewitter. Höchstwerte 16 Grad auf den nordfriesischen Inseln bis 26 Grad im Mittelgebirge. Am Freitag fast überall trocken bei 21 bis 30 Grad. Es ist 0:03 Uhr.
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1: Um 1 Uhr mit Wolfgang Berger. Die Bundesregierung steigt offenbar beim deutsch-französischen Rüstungskonzern KNDS ein. Wie KNDS-Verwaltungsratschef Enders bestätigte, will sich der Bund mit zunächst 40% an dem Unternehmen beteiligen. Nach 3 Jahren solle der Anteil auf 30% sinken. Aus der Nachrichtenredaktion Astrid Rolle.
2: Mit welcher Summe der Bund bei KNDS einsteigt, wurde nicht bekannt. Der Konzern stellt Waffensysteme wie den Kampfpanzer Leopard 2 und die Panzerhaubitze 2000 her. Zurzeit ist KNDS im Besitz der deutschen Krauss-Maffei-Wegmann GmbH und der französischen Regierung und wird in Finanzkreisen mit bis zu 20 Milliarden Euro bewertet. Frankreich hält 50% an dem Unternehmen. Beide Länder haben laut Berichten gleiche Stimmrechte vereinbart. Das betrifft zum Beispiel Standortentscheidungen. In Deutschland hat KNDS 11 Standorte, unter anderem in Hamburg, Mülheim an der Ruhr und Ebeleben.
1: Tech-Milliardär Elon Musk peilt mit seinem Raumfahrtunternehmen SpaceX den bisher größten Börsengang der Geschichte an. Dieser könnte laut den jetzt veröffentlichten Unterlagen rund 75 Milliarden Dollar einbringen und Hauptaktionär Musk zum ersten Billionär der Welt machen. Das Unternehmen erklärte, dass das Geld in Projekte fließen soll, um Menschen auf den Mond und möglicherweise eines Tages auf den Mars zu bringen. Die USA klagen den früheren kubanischen Präsidenten Raúl Castro an. Das US-Justizministerium macht den 94-Jährigen für den Abschuss von 2 US-Zivilflugzeugen mit 4 Toten vor 30 Jahren verantwortlich. Eine Organisation von Exilkubanern wollte damit kubanische Staatsbürger retten, die über das Meer zu fliehen versuchten. Die kubanische Regierung hatte den Abschuss als legitime Reaktion auf das Eindringen in ihren Luftraum verteidigt. Fußball-Bundesligist SC Freiburg hat das Finale der Europa League verloren. Die Breisgauer mussten sich Aston Villa in Istanbul mit 0:3 geschlagen geben. Aus Istanbul Jens-Jörg Rieck.
3: Nach nervösem Start fand der Sportclub nach einer Viertelstunde zwar besser ins Spiel, verteidigte aber zu luftig und machte den Weg zu 2 wahren Traumtoren für die Williams frei. Tielemans und Buendia trafen sehenswert zum 0:2 Halbzeitstand. Aber auch nach Wiederbeginn wurde es nie ein wirkliches Spiel. Es blieb ein ungleiches Duell. Dem Team von Julian Schuster fiel mit dem Ball zu wenig ein. Und der Tabellenvierte der Premier League blieb gnadenlos. Spätestens nach dem 3. Tor durch Rodgers, nach knapp 1 Stunde, war die Sache endgültig entschieden.
1: Das waren die Nachrichten. Das Wetter in Deutschland. Oft trocken, einzelne Gewitter, Tiefstwerte 12 bis 6 Grad. Tagsüber im Westen freundlich, im Osten einzelne Schauer oder Gewitter, Höchstwerte 16 Grad auf den nordfriesischen Inseln bis 26 Grad im Mittelgebirge. Am Freitag fast überall trocken bei 21 bis 30 Grad. Es ist 1.03 Uhr.
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1: Um 2 Uhr mit Wolfgang Berger. Die Bundesregierung steigt beim deutsch-französischen Rüstungskonzern KNDS ein. Das hat der Verwaltungsratschef des Unternehmens Enders bestätigt. Aus der Nachrichtenredaktion Emily Seidel.
2: Nach übereinstimmenden Medienberichten will die Bundesregierung zunächst 40% der Anteile übernehmen. Binnen 3 Jahren soll der Anteil auf 30% sinken. Mit Frankreich sei vereinbart, dass die Stimmrechte gleich verteilt sind, hieß es. Das betrifft zum Beispiel Standortentscheidungen. KNDS stellt Waffensysteme wie den Kampfpanzer Leopard 2 und die Panzerhaubitze 2000 her. Zurzeit ist KNDS im Besitz der deutschen Familie Krauss-Maffei-Wegmann und der französischen Regierung. Das Unternehmen will demnächst an die Börse gehen. Sein Wert wird auf 20 Milliarden Euro geschätzt.
1: Tech-Milliardär Elon Musk peilt mit seinem Raumfahrtunternehmen SpaceX den bisher größten Börsengang der Geschichte an. Dieser könnte laut den jetzt veröffentlichten Unterlagen rund 75 Milliarden Dollar einbringen und Hauptaktionär Musk zum ersten Billionär der Welt machen. Das Unternehmen erklärte, dass das Geld in Projekte fließen soll, um Menschen auf den Mond und möglicherweise eines Tages auf den Mars zu bringen. Derzeit schreibt SpaceX Milliardenverluste. Die USA klagen den früheren kubanischen Präsidenten Raúl Castro an. Das US-Justizministerium macht den 94-Jährigen für den Abschuss von 2 US-Zivilflugzeugen mit 4 Toten vor 30 Jahren verantwortlich. Eine Organisation von Exilkubanern wollte mit den in Miami gestarteten Cessnas kubanische Staatsbürger retten, die über das Meer zu fliehen versuchten. Die kubanische Regierung hatte den Abschuss als legitime Reaktion auf das Eindringen in ihren Luftraum verteidigt.